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1: Hallo, guten Morgen, guten Tag, es ist Freitag.
2: Oh, juhu. Alter, ich hab's geschafft, Alter, ich kann nicht mehr. Ich bin wirklich, heute ist wirklich peakmüde.
3: Same.
2: Mein Kopf auch muss übertrieben hochfahren gerade auf. Es gab hier noch nicht geredet im Studio gerade die letzten 10 Minuten, weil es geht einfach nicht mehr.
1: Ich war so lost, ich bin irgendwie so aufgewacht oder auch nicht und dann habe ich irgendwie was geträumt und dann habe ich so in meinem Traum nachgedacht, war so...
2: Nein.
1: Warte mal, hat gerade mein Wecker geklingelt? Habe ich so auf mein Handy geguckt und dann lief schon der erste Snooze.
3: Das ist das Schlimmste.
1: Und dann war ich so, oh ne, und bla. Und es war auf jeden Fall wild, hochzukommen. Aber wir haben es geschafft. Wir sind da, das Schlimmste ist geschafft.
2: Ja, ich muss echt sagen, wir halten heute mit all unseren vereinten Kräften zusammen und boxen das Ding hier durch. Ich glaube an
1: uns. Rauf da.
2: Und ihr auch.
1: Aufs Maul, Freitag.

0: Nächstes Jahr im Februar kommt wieder gefühlt die ganze Musikwelt zusammen für den wichtigsten Musikpreis, den es überhaupt gibt, die Grammys. Wer aber wohl nicht mit dabei sein wird, sind BTS.
1: Ja, und das ist irgendwie ein Schocker für alle, weil die haben ja auch gerade ihr Album rausgebracht, das ist mega abgegangen, aber die K-Pop-Band hat angekündigt, bei den Grammys halt keine Musik einzureichen. Die Frage, Oresti, warum nicht?
2: Ja, weil sich die Bandmitglieder von BTS diskriminiert fühlen. Die Grammys haben nämlich für die nächste Verleihung 5 neue Kategorien angekündigt, darunter auch Best Asian Pop Music Performance. Und die passt komischerweise sehr, sehr gut zur südkoreanischen Boygroup.
0: Das heißt, die würden das Ding doch wahrscheinlich einfach locker holen, oder nicht?
2: Ja, aber genau das kritisieren sie und andere jetzt. Die Grammys würden damit die Popmusik aus Asien in eine Schublade stecken, so ist zumindest die Befürchtung. Und damit wären die Chancen, andere Kategorien wie Bestes Album zum Beispiel zu gewinnen, vielleicht deutlich schwieriger.
0: Ah, okay, verstehe.
2: Die Recording Academy, die für die Grammys verantwortlich ist, sagt wiederum, Musik aus Asien, also Südkorea, Japan, China und so, soll mit der Kategorie mehr Raum bekommen. Die haben jetzt auch nochmal klargestellt, auch wenn es diese neuen Kategorien gibt, alle Artists und Bands können auch immer für alle anderen Preise wie Titel des Jahres antreten.
1: Boah, ich weiß aber noch, dass es mal bei Beyoncé irgendwie ganz ähnlich war. 2017 hat sie dagegen Adele in der Kategorie Bestes Album des Jahres verloren. Und da wurde den Grammys dann auch so Diskriminierung vorgeworfen. Also da kocht es schon länger.
0: Ja, Drake reicht da auch schon seit Jahren nichts mehr ein und andere auch nicht. Also Grammys, ich weiß ja nicht.

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0: Oh.
1: Ich habe was für mich wieder entdeckt.
0: Hm? Was denn?
1: Abends einkaufen. Ich war gestern um 8:30 noch im Supermarkt.
0: Oh, so richtig, so ja. spät.
1: Ich habe das früher immer gemacht, dann irgendwie nicht mehr. Und jetzt in den letzten paar Wochen habe ich das so ein bisschen für mich wiederentdeckt. Ja. Auf einmal liegst du auf dem Sofa irgendwie, guckst so irgendwas auf RTL Plus, irgendein Trash-TV mit meiner Frau. Und ich war so, soll ich nochmal kurz einkaufen fahren? Ein paar Chips und Kram
0: oh,
1: und so.
0: Geil.
1: Und dann haben wir aber auch noch so Bananen und so gebraucht. Dann bin ich einfach so einkaufen gegangen, 8:30 und ich glaube, da waren so
0: niemand.
1: Drei Leute
0: ja.
1: mit mir im Supermarkt.
0: Ja, niemand ist da.
1: Und das war irgendwie, und das hat irgendwie auch so einen coolen Special Vibe. Dann bin ich da so rumgelaufen, hab da so alle Sachen ganz entspannt zusammengesucht.
0: Oh, geil. Ich liebe das. Das Ding ist, ich glaube, so gerade Leute in meinem Alter haben so auch so Wocheneinkäufe. Das haben wir abgeschafft. Genauso wie Bügeln. Mhm. Wir machen das nicht mehr. So, das ist kein Ding mehr.
1: Ja.
0: Und deswegen, ich gehe auch gefühlt jeden Tag ein kaufen
1: ja,
0: und auch
1: ja,
0: zu den
1: ja,
0: verschiedensten
1: ja.
0: Uhrzeiten.
1: Ja.
0: Und ich sag auch, abends ist am entspanntesten, weil da hetzt dich niemand, du kannst durch die Gänge hier schlendern
1: ist
0: und so.
1: So.
0: Das ist richtig, richtig geil.
1: Aber ey Leute, wenn ihr jetzt denkt, ja, mach ich auch mal, nee.
0: Auf gar keinen Fall.
1: Wir wollen das
0: raus.
1: Für uns behalten.
0: Ja.

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0: Edamame war das von Baby No Money und Rich Brian um gleich genau 6:30.
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2: Die UEFA erhält nach ihrer WM-Boykott-Drohung Unterstützung. Auch der Kontinentalverband CONCACAF lehnt die Investorenpläne von FIFA-Präsident Infantino einstimmig ab. Damit positionieren sich auch die drei WM-Gastgeber USA, Mexiko und Kanada gegen Infantinos Plan, einen Teil der Rechte an den FIFA-Weltmeisterschaften zu verkaufen. Der Friedensrat, der von US-Präsident Trump ins Leben gerufen wurde, hat laut ihm ein Abkommen zur vollständigen Entwaffnung der Hamas im Gazastreifen erzielt. Die israelischen Streitkräfte würden nach Abschluss der Entwaffnung abziehen. Das hat Trump auf Truth Social geschrieben. Aus US-Kreisen heißt es, die Hamas soll der Entwaffnung und Entmilitarisierung des Gazastreifens zugestimmt haben. Der Tarifstreit in der Süßwarenindustrie in Bremen und Niedersachsen ist beendet. Die Gewerkschaft Nahrung, Genuss, Gaststätten hat mitgeteilt, dass sie sich mit der Arbeitgeberseite auf einen neuen Tarifvertrag geeinigt hat. Demnach sollen die Beschäftigten innerhalb von 2 Jahren schrittweise insgesamt gut 6% mehr Geld bekommen. Ja, und das Wetter, wie wir alle schon erwartet haben, etwas kühler, auch wenn dieses Gewitter, was angesagt wurde, irgendwie zumindest hier in Bremen City nicht eingetreten ist. Wir haben deutlich niedrigere Temperaturen und weniger Sonne, paar mehr Wolken, so ja, 15 bis 18 Grad.
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0: Oh, super neblig war das vor allem auch heute Morgen, als ich losgefahren bin und rausgekommen bin. Das war richtig so Silent Hill mäßig, so richtig
2: geil.
0: Dicker, weißer Gruselnebel.
2: Oh, ich liebe das.
0: Gruselnebel.
2: Das ist ein richtiges, mystisches Umland, geil, heftig.
0: Ein mystischer Freitagmorgen, Freunde.

0: World's Apart ist das von Marshmallow.
1: So, und gestern hat sich bei mir ein Knoten gelöst.
0: Aha.
1: Weil ich habe einen TikTok gesehen und es macht einfach so viel Sinn und ich brauche mal eben deine Meinung dazu.
0: Ja,
1: also,
0: ja.
1: Da steht, ich sag jetzt das, was mal gesagt werden muss. Das Q kommt im Alphabet viel zu früh. Das hat nämlich XYZ-Energie.
0: Ja.
1: Und ich fühle das so sehr, weil es ist ja Q-R-S-T-U-V-W. Also
0: ja.
1: R-S-T-U-V-W.
0: Und aber Q kommt ja davor.
1: Genau,
0: ach
1: Q kommt
0: so,
1: davor.
0: Ach so, das Q soll später
1: und das
0: kommen.
1: Das Q sollte eigentlich vor dem X kommen.
0: Ah.
1: Und ich checke das so sehr. Es
0: ja.
1: macht einfach keinen Sinn, dass es so früh kommt, weil es ist so ein Fremdkörper da vorne.
0: Das stimmt.
1: Oder?
0: Aber vielleicht hat man das gemacht, damit man es einfacher merken kann, weil es sich... im, ne, also,
1: ich glaub, das ist,
0: so reimt gefühlt.
1: Ich glaub,
0: Q-R-S-T-U.
1: Ich weiß nicht.
0: Hättest
1: ich glaube, das ist, weil man
0: es
1: einfach schon so im Kopf hat und schon immer so gesungen hat.
0: Hättest du U-Q-V-W, könnte es vielleicht verwirrend sein. Also, wenn es dann
1: nach
0: dem U kommen würde.
1: R-S-T-U-V-W-Q-X-Y-Z.
0: Siehst du, mich verwirrt das jetzt nämlich schon.
1: Ja, weil du es die ganze Zeit eingetreten hast. Das ist Gehirnwäsche, weißt du? Eigentlich macht das viel mehr Sinn, wie ich das sage. Ich sage, dann wäre Frieden auf der Welt. Wenn das Q weiter hinten wäre, wäre alles okay.

0: Wer von euch hat als Kind Madagaskar geguckt und wer von euch muss, wenn er an Madagaskar denkt, sehr kurz danach auch direkt an diesen Song hier denken? Wahrscheinlich die meisten von uns. Und ich glaube, Doughboy, das ist ein Rapper aus den Niederlanden, und AJ Tracy sind auch große Madagaskar-Fans gewesen. Oder dieses Sample ist einfach so bei denen gelandet. Aber trotzdem, wie auch immer sie dazu gekommen sind, sie haben quasi eine neue Version von I Like To Move It gemacht. Ja, ich weiß auch nicht, warum man jetzt ausgerechnet diesen Song irgendwie wieder aus der Kiste holen muss. Ich find's irgendwie lustig, aber ich find so, wenn AJ Tracy jetzt in einem halben Jahr wieder über irgendwelche Straßensachen rappt, denk ich so, nee, AJ, du bist der, der jetzt auf dem Madagaskar-Song gerappt hat. Das ist jetzt, mit Gangster sein ist jetzt offiziell vorbei nach diesem Song. Cool ist er trotzdem. Heißt jetzt auch nicht mehr I Like To Move It, sondern Stupid. Hier sind Doughboy und AJ Tracy bei Bremen Next.
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0: Aber Anka,
1: ja.
0: Wie war es denn jetzt mit Ariana Grande heute Nacht?
1: Ja, chill, Alter, die war richtig entspannt. Ja, ich hätte damit gar nicht gerechnet. Also immer im Traum, Leute. Ich habe die jetzt auch wesentlich nicht getroffen, aber wir haben gerade drüber geredet, so was wir schon so für wilde Träume hatten und hier luzides Träumen, wo man das dann steuern kann und so. Und ja, heute Nacht habe ich mit Ariana Grande gechillt.
0: Aber du konntest es nicht steuern.
1: Nee, ich konnte
0: sie
1: es nicht steuern.
0: Sie hat dir einfach nur irgendwas erzählt,
1: ja,
0: und die standet
1: so,
0: da so rum.
1: Ja, es war irgendwie wie so ein Festivalgelände. Dann sind wir so rumgelaufen und wir haben uns voll gut einfach verstanden, gequatscht. Ich weiß aber nicht mehr, worüber.
2: Auf Deutsch oder auf Englisch?
1: Holy shit, das ist eine richtig gute Frage.
0: Und?
1: Ich glaube auf Deutsch.
2: Oh mein Gott, ja.
1: Oder?
2: Deutsche Ariana. Was sagt die so?
0: Ariane.
2: Ja. Ariane,
0: ja. Ariane, was geht ab? Bisschen auf Festival chillen. Ja, viele Grüße an Ariana Grande, falls ihr immer noch irgendwo in deinem Kopf Traumwelt chillt.

0: Junge, es ist einfach ein kompletter Film, was diese Woche beim Fußball abgeht. Erst verkündet der FIFA-Chef Infantino, dass er die WM an Investoren verkaufen will. Und jetzt droht die UEFA, also der Europäische Fußballverband, die WM, die nächste, einfach komplett zu boykottieren. Leon, also was ist jetzt der Stand? Nächste WM ohne Europa oder was?
1: Also, es sieht gerade echt danach aus, zumindest falls FIFA-Präsident Infantino an seinen Plänen festhält. Das wurde gestern auf so einer Sondersitzung der UEFA, also dem Europäischen Fußballverband, beschlossen. Insgesamt sind da die Vertreter von 55 europäischen Fußballverbänden zusammengekommen. Ja, und die sagen jetzt ganz klar, wenn Anteile an Geschäft rund um die WM so an Investoren verkauft werden, dann boykottieren wir. Also die WM stehe nicht zum Verkauf.
2: Das wäre natürlich krass so, aber ich finde es endlich mal ein gutes Statement, so von wegen nicht mit uns, das braucht es irgendwie.
1: Ja.
2: Aber das sieht ja nicht nur die EU so, oder? Also es gibt ja von Infantino auch noch diese Frist bis Mitte September, seinen Plänen zuzustimmen oder nicht, da hängt ja noch ganz viel mit dran.
1: Ja, und jetzt mittlerweile haben auch so der Nord- und Mittelamerikanische Fußballverband, CONCACAF, die Pläne auch abgelehnt. Und die fragen sich halt, warum man überhaupt private Investoren braucht, obwohl die letzte WM so rein finanziell gesehen die erfolgreichste WM der Geschichte gewesen sei. Also so sagen die das. Mhm. Auch die diesjährige WM-Gastgeber, also USA, Kanada und Mexiko, die sprechen sich jetzt auch gegen Infantinos Pläne aus. Von einem Boykott, wie jetzt hier in Europa, ist da aber nicht die Rede. All in all kann man aber festhalten, die Mehrheit stellt sich gegen Infantinos Pläne.
0: Ich bin auch wirklich mal gespannt, wie das jetzt weitergeht, weil das betrifft natürlich nicht nur die großen Turniere, also die Männerweltmeisterschaften alle 4 Jahre, sondern ja auch alle U21, U20, U19 Turniere.
2: Frauenweltmeisterschaften, genau. Die ja nächstes Jahr stattfinden soll eigentlich, wo ich mich auch drauf gefreut habe.
0: Ja, schauen wir mal, ob die dann stattfindet in Brasilien. Also stattfinden wird sie wohl, aber wer da dann noch mitmacht.

0: So, das war's. Weg mit euch. Es reicht. Fußballplätze wurden dicht gemacht. Wege teilweise im Wald, Spielplätze, was weiß ich. Alles wegen diesen Eichenprozessionsspinnern. Ich wollte davor gerade noch ein Schimpfwort sagen, das habe ich kurz so weggeschluckt. Aber ja, Eichenprozessionsspinner, ein Wort, was man irgendwie jeden Sommer hört, aber bald ist vorbei.
1: Ja, was man hört und auch vor allem liest, die Viecher, also diese Raupen, diese Härchen von denen sind ja total, also das heißt total gefährlich, aber die können halt allergische Reaktionen ausrufen und deren Saison ist aber jetzt Ende Juli vorbei. Dann verpuppen die sich und werden zu
0: so Schmetterlingsviechern.
1: Ja, genau, also so ein Raupe halt, typisch.
0: Ja.
1: Das Ding ist, also die Zahl von diesen Eichenprozessionsspinnern, die geht krass hoch die ganze Zeit. Also letztes Vorjahr waren es irgendwie 900 Fälle. Dieses Jahr, Vorjahr waren es schon 6200.
0: In Bremen.
1: Weil
0: es ist, weil 900, ja, da habe ich gefühlt gesehen, wenn ich einmal hier vom Bremen-Nord bis hierher gefahren bin.
1: Also das jetzt hier richtig überflogen habe, ja, für Bremen.
0: Ja.
1: Und ich habe
0: das
1: auch gemerkt, weil hinten am Anfang der Saison, also so Richtung Mai, war ich an der Uni hinten da, da wo die ganzen Institute und so sind, da war gefühlt jeder scheiß Baum mit diesem, das ist ja so Flatterband da drum.
0: Ja, genau.
1: Und jetzt fängt es aber auch hier so Richtung Überseestadt an, dass sie sich da auch ausbreiten und vor einem Jahr, vor zwei Jahren habe ich das noch gar nicht gesehen.
0: Das Problem ist nur, wenn diese Dinger dann verpuppt haben und wegfliegen oder was auch immer machen, die Nester sind trotzdem immer noch giftig. Also falls ihr dann irgendwie oder schädlich oder wie auch immer man das jetzt bezeichnen möchte. Also wenn ihr da jetzt im Monat lang geht und denkt, oh geil, jetzt gucke ich mir das ganz genau mal an, weil die Eichenprozessionsspinner sind ja weg. Nee, diese Härchen sind da leider immer noch. Aber
1: nicht auf den Baum klettern, bitte nicht.

Es ist der überhaupt erste offiziell releasede Song der Band Tampa City und der ist direkt unfassbar erfolgreich. Es geht um genau diesen hier, Self-Aware, ist Anfang des Jahres rausgekommen, ist bei uns in Deutschland in den Top 10 in den offiziellen Charts, sogar in den USA in den Top 50, das ist vorher noch nie einer Band aus Israel gelungen, da kommen die nämlich her, also ein riesiger Erfolg und es gibt bis jetzt auch noch keinen weiteren Song von denen, weil der ist einfach so viel zu erfolgreich, damit haben sie wahrscheinlich selber nicht gerechnet, stürmen die Charts gerade überall auf der Welt. Die haben jetzt aber auch schon in einem Interview gesagt, ja, wir haben aber auch schon ein Album fertig und das soll auch noch in diesem Jahr kommen. Und bis dieses Album kommt, hören wir halt weiter den Song, den es schon gibt, Self-Aware, aber in verschiedenen Versionen. Weil jetzt hat sich zum Beispiel Oscar McKay, ein DJ und Produzent aus Norwegen, Self-Aware geschnappt und hat daraus nochmal ein bisschen ja, flottere Version gemacht und die gibt es jetzt. I'm way too self-aware, heißt er dann. Und den gibt es jetzt bei Bremen Next.

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1: All My Life ist das von Lil Durk und J. Cole um 7.31 Uhr.
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3: In der EU haben Verbraucher ab heute ein Recht auf Reparatur von Elektrogeräten. Das gilt zum Beispiel für Waschmaschinen, Kühlschränke, Fernseher oder Smartphones. Hersteller müssen Ersatzteile bereitstellen und Geräte innerhalb eines angemessenen Zeitraums zu einem angemessenen Preis reparieren. Mehr dazu um kurz nach 8. Die Zahl der Abschiebungen aus Deutschland ist im ersten Halbjahr zurückgegangen. Die AfD hatte nachgefragt. Bis Ende Juni wurden demnach ca. 9.600 Menschen abgeschoben. Im gleichen Zeitraum des Vorjahres waren es fast 12.000. In Bremen-Fegesack startet heute das Festival Maritim. An 3 Tagen gibt es da internationale Bands und Künstler, die eine besondere Verbindung zum Meer und der Seefahrt haben. Mit rund 100.000 Besuchern und Besucherinnen gehört es nach Angaben der Veranstalter zu den größten Kulturveranstaltungen in Norddeutschland. Und das Wetter ist auch wieder ein bisschen nördlicher geworden. Nach den 34, 35 Grad gestern kühlt es heute doch ordentlich ab. Wir haben gerade 14 Grad in Verden, 19 Grad in Cuxhaven, gut, da ist ein bisschen wärmer, 15 Grad in Bremen, ganz viel Nebel und ein bisschen mehr Wind.
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1: Und ich bin Milton, moin Freunde, maritimes Fest in Fegesack, auf jeden Fall Bauer, wir haben da früher mal abgehangen.
3: Kommt, sind da auch so Shanty-Chors? So
1: nee, das hat sich jetzt so seefahrtmäßig angehört, das sind eigentlich so, ich sag mal so relativ normale Bands, sag ich mal, und dann so Stände, Essen, Cocktails,
3: doch,
1: Bier, was ist so, gibt's
3: so
1: relativ groß.
3: Schiffschor, so ein
1: Segler-Chor. Die sind da glaube ich auch, aber die sind eher so morgens oder so. Also ich habe noch nie einen Seemannschor gesehen.
3: Lass mal zu so einem Seemannschor gehen.
1: Und singen.
3: Und auch mitsingen, ja. Oder?
1: Ja, ich glaube, irgendwie so funktioniert das.

0: Neue Spider-Man-Film ist im Kino. Alle sind gehypt, alle wollen reingehen, alle wollen schauen. Was macht denn der Spider-Man da jetzt im neuen Film? Aber ganz so einfach ist das natürlich nicht.
1: Also wenn man ganz quer einsteigen will und quasi noch gar nichts mit Marvel am Hut hatte, dann kannst du dir schon eine Woche frei nehmen. Aber dann bist, du auch am Ackern, und zwar mit den Filmen und Serien, weil Milton sagt mir, wie lange braucht man dann?
0: Wenn man wirklich auf Stand sein will für diesen Spider-Man-Film, um zu checken, was da abgeht, wer hat da Gastauftritte, was ist die Story und vorher wirklich gar keine Ahnung von diesem ganzen Marvel-Universum und diesen Verstrickungen hat, habe ich mir das mal hier gerade zusammen gegoogelt, dann braucht man eine Gesamtzeit von 41 Stunden und 20 Minuten. Man muss nämlich verschiedene Filme gucken, also angefangen mit einem Iron-Man-Film von 2008, das ist halt so die Basis auch für diese ganzen Avengers-Sachen.
1: Muss man sagen.
0: Ja, aber dann Avengers von 2012. Ich kann jetzt wirklich nicht alles aufzählen, was total viel ist. Aber es gibt dann auch noch Serien auf Disney Plus, die wichtig sind, weil dann da irgendwie noch der Hulk mit
1: so
0: dabei
1: eine Szene,
0: ist.
1: Und so ein Strang, den man dann irgendwie wissen muss.
0: Ja, also ich habe auch gegoogelt und bin so wirklich so von, ich weiß gar nichts, aber ich will alles wissen für den Film. Dann ist es so 41 Stunden. Es gibt auch noch dann so Abkürzungsversionen und so. Aber ja, Freunde, wenn ihr die nächsten ein, zwei, vielleicht drei Wochen nichts zu tun habt und gerne Spider-Man gucken wollt, 41 Stunden, das ist so eure Zeit.
1: Aber dann gibt es den auch schon wieder fast auf Streaming, also dann kann man sich auch noch mehr Zeit lassen.
2: Stimmt.

0: Es ist Sommerferien Endspurt und wir nehmen nochmal alles mit, was so geht an Ferienaktionen. Wir waren schon im Ferienlager diese Woche. Leon war gestern Graffiti sprühen.
1: So, und Finja ist gestern auch nochmal rausgegangen. Die hat uns vielleicht auch sogar was Kleines mitgebracht.
2: Ich bin ja heute im Jugendzentrum in der Neustadt und wir kochen heute Marmelade zusammen. Die ersten sind schon am Erdbeeren stampfen und es werden hier ganz genaue Anweisungen gegeben.
3: 3 Minuten sprudelnd kochen.
2: Das heißt, es riecht auf jeden Fall schon sehr, sehr gut. So ein bisschen wie bei Oma früher in der Küche. Es gibt mir so ein richtiges Nostalgiegefühl gerade. Jetzt geht's hier zum Einkochen. Sarah, erzähl mir mal, was ist da alles drin in der Marmelade?
4: Himbeeren, Zucker und 3 Esslöffel Zitrone.
2: Also wir stehen hier in einer relativ kleinen Küche. Jeder will mal rühren. Vorher haben schon alle zusammen die Erdbeeren geschnippelt. Den Chili ist sogar reingemacht. Da hinten wird gestampft auf dem Tisch. Das

0: Ist ja wirklich gar nicht so einfach, diese Marmelade abzufüllen. Muss echt aufpassen, dass man erstens viel Platz oben lässt und zweitens sich eben nicht verbrennt. Wichtig zu beachten ist auf jeden Fall, dass man es zuschraubt und dann umdreht, damit ein Vakuum entsteht. Das ist dann dieses Plopp-Geräusch, was man hört, wenn man die Marmeladengläser aufmacht. Es riecht auch schon sehr süß hier, sehr marmeladig und nach Erdbeeren. So, ich probiere auch mal einen Löffel. Oh, das schmeckt schon richtig gut. Boah, da könnte ich mich reinlegen in diesen Topf.
1: Also das hört sich auf jeden Fall richtig geil an und ich bin gespannt, ob das auch geil schmeckt. Denn diese Marmelade, die Fini da gestern gemacht hat, steht jetzt in unserem Kühlschrank.
2: Ja, und ich glaube, ich gehe gleich einfach mal ein paar Brötchen holen und dann wird das verköstigt, oder?
1: Okay.

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0: Anka ist da schon fleißig am Schmieren, die Brötchen.
1: Das ist gerade auch gar nicht auf meinem Platz. Ich bin hier am Himbeerbrötchen schmieren.
0: Aber es ist auch, wieso sagst du jetzt, das Himbeer zählt nicht als Marmelade oder was? Eigentlich spielst du Himbeermarmeladenbrötchen.
1: Nicht stimmt, ich habe nur Marmelade gesagt, nicht Erdbeermarmelade, ne? Naja. Ja.
0: Ich bin auf jeden Fall gespannt, weil Finja, unsere Kollegin, war gestern unterwegs und hat im Rahmen von einem Ferienprogramm Marmelade eingekocht und hat diese dann natürlich auch gestern hier mitgebracht. Da habt ihr jetzt nichts von, aber ihr könnt euch natürlich vorstellen, wie wir hier gerade so ganz gemütlich sitzen, die Brötchen frisch aus der Tüte geholt und Anka klatscht uns gerade diese selbstgemachte Himbeermarmelade rauf. Ja, Leon, beiß ab, ich habe gerade gesehen, du hast schon gerochen.
2: Ich
0: probier mal.
2: Ich probiere jetzt auch. Dran, okay.
0: Anka,
2: sorry an alle Leute, die keine Schmatzgeräusche hören können.
1: Boah, Und?
0: Aha.
2: Boah.
0: Oh, das schmeckt gut.
1: Ja?
0: Schmeckt
1: ja
0: nach Himbeeren, aber.
2: Also, ist halt Himbeermarmelade so. Aber lecker.
1: Gut, dann schmier ich mir jetzt auch eins.
0: Also, am besten könnte jetzt jeden Tag im Ferienprogramm irgendeine andere Marmelade machen. Gerne jemand noch Erdbeeren.
1: Quitten würden wir auch nehmen.
0: Quitten?
1: Quittenmarmelade, kennst du das nicht?
2: Schmeckt sehr frisch.
0: Nächstes Mal. Dann nächste Woche. Auf jeden Fall, Finja, danke fürs Marmelade machen. Anka, danke fürs Schmieren.
2: Beiß auch noch schnell rein, Anka. Und?
1: Lecker!
2: Ach so.

0: Ab heute müssen Hersteller unsere kaputten Elektrogeräte wieder heile machen. Klingt jetzt erstmal so einfach, aber Leon, was heißt das jetzt genau?
1: Also ja, bisher war es ja so, wenn was kaputt gegangen ist, zum Beispiel jetzt dein Fernseher, dann war die Reparatur oft immer so mega teuer. Da hat es sich mehr gelohnt, direkt gefühlt einen neuen zu kaufen. Durch so ein Gesetz von der EU, was heute aber startet, müssen Hersteller aber so einen Fernseher zu einem fairen Preis reparieren. Da hast du dann bis zu 7 oder 10 Jahre nach dem Kauf das Recht zu.
2: Boah, das klingt schon richtig geil und vor allem auch sehr sinnvoll, so Richtung Umwelt und so. Für was für Geräte gilt das so?
1: Also tatsächlich für alle Geräte, die ab heute erworben werden, aber hauptsächlich betrifft das Elektrogeräte, die viel Energie verbrauchen, also zum Beispiel Waschmaschine, Kühlschränke oder Fernseher. Handys oder Tablets gehören da auch zu, Laptops aber weirdly dann wieder nicht.
0: Okay, dann lass uns mal beim Fernseher bleiben. Angenommen, ich mache den jetzt kaputt und will den reparieren lassen. Wie geht das dann weiter?
1: Dann gibst du den einfach beim Händler ab, also da, wo du das Gerät gekauft hast, und der wird dir dann eine Vertragswerkstatt geben, wo das Gerät repariert wird. Bei so großen Geräten wie einer Waschmaschine sollen Techniker auch zu dir nach Hause kommen und vor Ort reparieren.
2: Okay, aber das ist dann ja nicht for free, also einfach nur günstiger.
1: Boah,
2: ne?
1: Das wäre geil. Also leider nein. Wie teuer das dann werden soll, steht nicht im Gesetz. Es soll aber ein fairer Preis sein, dass man eher Dinge repariert, statt sie halt neu zu kaufen. Außerdem müssen Hersteller dann ab heute so Ersatzteile bereitstellen.
0: Finde ich an sich eine coole Sache. Mal gucken, wie das dann aber tatsächlich ab jetzt in der Praxis umgesetzt wird.

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da ist es. Das neue Album von Ariana Grande, Petal, ist da. Es war jetzt ein relativ langer Anlauf. Sie hat es ja angekündigt vor ein paar Wochen. Alles war so ganz in schwarz-weiß gehalten. Die ganze Ästhetik rund um dieses Album, finde ich, sieht aus wie von so einem 60er-Jahre, 70er-Jahre-Film, zumindest in meinem Kopf. Ich weiß nicht, wie ein 60er-Jahre-Film aussieht, aber ihr wisst, was ich meine. Alles so schwarz-weiß und so ganz weich und Blumensträuße und überhaupt. Und es sind jetzt so kurz vor dem Release noch so ein paar, ja, Sachen über dieses Album rausgekommen. Zum Beispiel im Interview hat Ariana Grande erzählt, so das größte Gefühl, was sie hatte, als sie dieses Album gemacht hat, war Wut. So ungefilterte Wut. Sonst hat sie Sachen später nochmal korrigiert, wenn sie meinte, ah, das war mir jetzt irgendwie ein bisschen zu doll. Jetzt hat sie das einfach alles draufgelassen. Das Album hat keine Features. Es ist nur Ariana Grande auf 12 Songs und die meisten dieser Songs, hat sie verraten, hat sie in einer Badewanne geschrieben. Also ich weiß nicht, ob sie dann so sauer in der Badewanne gesessen hat und so, oh Mann, und dann so ins Wasser gehauen hat und dann so den Song weitergeschrieben hat. Oder wie das konkret ausgesehen hat, wissen wir nicht. Aber wir können jetzt hören, wie das klingt. Nämlich nicht nur der eine Song, den wir hier schon die ganze Zeit hatten, I Hate That I Made You Love You, Love Me ist draußen, sondern natürlich auch der Rest. Und ich habe jetzt hier für euch den Titelsong von genau diesem neuen Ariana Grande Album. Das hier ist Petal bei Bremen Next.

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0: Go Mode war das von Alok um gleich 8:30.
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2: In der EU haben Verbraucher ab heute ein Recht auf Reparatur von Elektrogeräten. Das gilt zum Beispiel für Waschmaschinen, Kühlschränke, Fernseher oder Smartphones. Hersteller müssen Ersatzteile bereitstellen und Geräte innerhalb eines angemessenen Zeitraums zu einem angemessenen Preis reparieren. Die Zahl der Abschiebungen aus Deutschland ist im ersten Halbjahr zurückgegangen. Die AfD hatte nachgefragt. Bis Ende Juni wurden demnach ca. 9.600 Menschen abgeschoben. Im gleichen Zeitraum des Vorjahres waren es fast 12.000. In Bremen-Fegesack startet heute das Festival Maritim. An 3 Tagen gibt es da internationale Bands und Künstler, die eine besondere Verbindung zum Meer und der Seefahrt haben. Mit rund 100.000 Besuchern und Besucherinnen gehört es nach Angaben der Veranstalter zu den größten Kulturveranstaltungen in Norddeutschland. Und das Wetter heute deutlich kühler als gestern. Wir haben es jetzt so bei Temperaturen um die 16, 17 Grad. Es kommt immer mal wieder ein bisschen Sonne raus. Im Verlauf des Tages kann sich das aber noch ändern. Und wir könnten noch ein paar Schauer und Gewitter bekommen.
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0: Wenn die Gewitter denn heute kommen. Gestern sollten sie ja auch schon kommen und haben uns aber einfach... Stehen lassen.
2: Ja, wie so, gekorbt. Ja, komplett, wie so bei so einem Date, wenn jemand nicht kommt. Ich stand wirklich vor dem Fenster und war so, wow, da kommen jetzt die dicken schwarzen Wolken.
0: Zwischendurch wurde es dunkel und windig.
2: Ja, und dann hat es auch kurz geregnet, aber ein Gewitter weit und breit nicht zu sehen. Alter, ich reiche eine Beschwerde ein. Beim Wetterdienst.
0: Vielleicht kommen sie ja dann heute. Bitte? Also wenn du die Beschwerde jetzt schnell abschickst und sie bearbeiten...
2: Ich schicke jetzt eine Mail, warte.
0: Vielleicht bis 17 Uhr geht's dann los. Sehr gut, danke, her damit.

0: Ey, Abi's durch. Erstmal ab nach Thailand, Australien, USA oder irgendwo anders hin. Hauptsache Gap hier. Ich sehe Tonnen von Videos davon. Ich habe aber irgendwie das Gefühl, viele machen das auch einfach, ja, um das so zu machen. Weißt du, was ich meine?
1: Ja, komplett. Es ist schon fast zu so einem Gruppenzwang geworden. Unsere Podcast-Hosts Levi Pennell und Fabian Raschagai von Musste durch sind sich aber einig. Die beiden zusammen gegen den Mainstream.
2: Ich weiß gerne, was ich heute Nachmittag mache. Was nicht heißt, dass ich nie reisen werde oder so. Ja. Das wird einem oft quasi propagiert von Leuten, die halt auch einfach irgendwie nichts aus ihrem Leben gemacht haben. So. Ja. Also die sagen dann so von wegen, oh, jetzt ist der Zeitpunkt. So, weißt du, so, dann fängt der Ernst des Lebens an. So. Ja. Der Ernst des Lebens, also du kannst immer Spaß haben, wenn du willst.
1: Also ich weiß nicht, ob ich diesem Statement zustimmen würde, von wegen, da hat man nichts aus seinem Leben gemacht. Ich glaube, das kann auch schon cool sein, aber es ist natürlich auch genauso cool, das nicht zu machen. So.
0: Ja. Ja, finde ich auch. Am Ende muss man halt schauen, was für einen selber am besten ist. Aber falls ihr mehr von solchen Hot Takes und natürlich auch die neue Folge von Musste durch hören wollt, findet ihr in der ARD Sounds App oder auf Videopodcast, zum Beispiel auf YouTube.
1: Ja, und das ist auch die letzte Folge vor der dreiwöchigen Sommerpause.

0: Wer hat Bock auf Schuhe von Eminem? Dann ist jetzt eure Chance gekommen, denn Eminem versteigert seine private Schuhsammlung oder zumindest Teile davon. Aktuell sind etwas über 100 Schuhe in der Versteigerung und man kann tatsächlich drauf bieten und die einfach so kaufen.
1: Ja, und ich weiß, dass du Schuhe magst. Welche Schuhgröße hast du?
0: Ja, so kommt auf den Schuh an, aber so 44, 45.
1: Ja, gut, da muss ich vielleicht ein bisschen reinzwängen. Größe 43 hat er wohl ungefähr.
0: Ja.
1: Die sind aber alle auch persönlich von ihm signiert. Also da würde ich schon mal ein bisschen Fußschmerzen
0: cool.
1: in Kauf nehmen, ehrlich gesagt.
0: Ja, ich glaube auch nicht, dass man sich die dann tatsächlich anzieht.
1: Ach so, ja, okay. So ja gut, bei mir war so im Kopf, ich kaufe Schuhe, dann zieh ich die halt an. Aber ja,
0: ja, genau.
1: Du hast recht.
0: So 20.000 Euro Schuhe getragen von Eminem, dann läufst du damit rum und trittst dann mit den Hundescheiße oder so.
1: Boah, Junge.
0: Nee, ich glaube, das ist schon eher als Sammlerstück gedacht. Wenn ihr jetzt denkt, hä, was los, ist Eminem pleite oder was? Nee, ich glaube nicht. Und das Geld, was dann dabei rauskommt, wird dann auch irgendwie an guten Zweck gespendet.
1: Es geht in seine Foundation.
0: Genau, der hat da, genau, die kümmern sich, glaube ich, um Kinder oder
1: ja,
0: so Benachteiligte.
1: Detroit, ja.
0: Und ich habe diese Liste offen. Also wenn ihr jetzt denkt, boah, das wird ja nie was werden, das ist jetzt, na klar, teuer, aber gar nicht mal so unrealistisch, weil ich habe die gerade mal so sortiert und habe mir die aktuell günstigsten nach ganz oben gepackt und das sind so zwei Paar Puma-Schuhe, glaube ich. Hm. Die sind jetzt bei 350 Euro.
1: Das ist gar nicht mal so viel mehr, als sie wahrscheinlich neu kosten würden, oder?
0: Nee, ungefähr.
1: So
0: also
1: ungefähr?
0: Das ist aber, es ist ein Gebot, ne?
1: Ja,
0: hier
1: ja,
0: steht
1: klar.
0: Dann auch immer so geschätzt, was sie glauben, was sie kosten. Hm. Die günstigen irgendwie so zwischen 800 und 1200 Euro ist hier so der Schätzwert, was am Ende bei rauskommt. Und die teuren dann halt welche von seiner Super Bowl Halftime Show irgendwas über 20.000.
1: Ja, aber falls ihr Bock darauf habt, am 25. August ist die Auktion, 19 Uhr deutscher Zeit. Also kann man mal machen für so, weiß ich nicht, $400 Eminem-Schuhe.
0: Mit gratis Eminem-Fußgeruch natürlich.
1: Mmh.

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0: Engelrot.
1: Gefährlich war das von Bad Moms J um gleich 9 Uhr hier bei Bremen. Nee.
2: Sag mal, was hast du denn hier für ein Brot geholt eigentlich?
1: Ich glaube, das war einfach ein Graubrot.
2: Ein Graubrot?
1: Von Bäcker, da stand irgendwas mit Graubrot schon.
2: Bist du Graubrot-Fan?
1: Ich wollte eigentlich so gerne so ein Sauerteigbrot haben. Oh, das würde ich sagen, ist schon so erster Platz. Aber ja. Ich hoffe, das schmeckt einfach so ein bisschen so ähnlich.
3: Graubrot direkt Memories, wenn man früher Enten füttern war.
2: Mit Graubrot?
3: Ja, haben wir irgendwie mal mit Graubrot gemacht. Man darf es ja nicht.
2: Ich wollte gerade sagen, das hört sich nicht so an, als wäre das gut für die Enten.
3: Voll, also ich wusste das auch nicht, aber darf man nicht. Aber da haben wir mal Graubrot oder hatte ich Graubrot.
2: Aber
3: so.
2: Ihr dürft nicht mit Graubrot füttern.
1: Oh,
2: sonst.
1: Bei Sub. So ein ganzes Ding, ungeschnitten. Einfach so
2: rein, in die Seite beißen, let's go.
1: Genau.

0: In Australien wurde jetzt ein Buch zurückgegeben.
1: Wow.
0: Das hat sich jemand ausgeliehen.
1: Krass. Okay.
0: Vor 150 Jahren. Ja, habe ich auch gedacht, Leon, wie, wo, was, hä?
2: Ja, und zwar hat so ein Mann Renovierungsarbeiten gemacht bei sich zu Hause und hat in so einer Teekiste dann dieses Buch gefunden, angeblich, so sagt er. Und diese Kiste war dann in so einem gemauerten Kamin.
1: Ja, komplett normal, da packe ich meine Bücher auch immer hin, die ich ausgeliehen habe. Digga, what the fuck? Und was ist das für ein Buch?
2: Ja, hört sich ein bisschen langweilig an, so ein Buch aus dem 18. Jahrhundert, in dem es um antike griechische Bauwerke gehen
1: wollte. Okay, hättest du jetzt gesagt, es war irgendwie so ein Grimoire, wo so Hexensprüche drinstehen oder zumindest so ein Tagebuch von einer verschollenen Prinzessin, dann wäre das auch geil gewesen.
0: Also griechische Bauwerke hört sich jetzt nicht so wirklich spannend an und wer bringt das dann auch noch nicht mal wieder zurück?
2: Ja, es lässt sich nicht mehr ganz ermitteln. Also vielleicht hatte die Person auch einfach keinen Bock mehr auf die Strafgebühr, die man zahlen muss, wenn man eben so Bücher nicht rechtzeitig zurückgibt. Diese Bibliothek hat das jetzt mal ausgerechnet. Die Person hätte jetzt 17.000 Euro für diese Verspätung blechen müssen.
1: Schau, dass es die Bibliothek auch überhaupt noch gibt. Hätte ja sein können, dass sie eine Tasche zu machen. So,
2: oh mein Gott, ja.
1: Und was machen die jetzt mit diesem Buch?
2: Also der soll jetzt erstmal nicht mehr verliehen werden und der kommt jetzt in eine Ausstellung. Oder das ist Buch. Ja,
0: siehste, hat sich ja doch irgendwie gelohnt.
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0: Sorry, Papi war das von Topic und Becky G.
1: Ja, also wir bauen die Brücke und dann fahren wir sie einfach durch Hamburg an den Ort, wo sie dann am Ende stehen soll.
0: Klingt kompliziert. So eine richtige Brücke oder so eine richtige für so Enten oder
1: nee,
0: so?
1: Nee, nee, so eine 3700 Tonnen Brücke.
0: 3700 Tonnen Brücke?
1: Ja.
0: Ja.
1: Machen wir, ne?
0: Ja.
1: Alter, was zum Fick? Also wer jetzt...
0: Kann ich mir nicht so richtig vorstellen.
1: Nee, ich kann es mir auch nicht vorstellen, aber es ist tatsächlich so passiert. Und zwar die neue Sternbrücke, die wurde jetzt ab heute Nacht 3 Uhr einfach auf, warte mal, hier, 1088 Rädern transportiert durch Hamburg, durch das Herz von Hamburg. Darunter leiden mussten nur 86 Bäume, die gefällt werden mussten. Scheiße. Ein Vordach einer Tankstelle musste abgeklappt werden, es mussten ein paar Laternen abgesägt werden.
0: Ey, aber das macht ja auch so Sinn, wenn die vor, keine Ahnung, 100 Jahren diese ursprüngliche Brücke gebaut haben und dann drumherum diese ganze Stadt, wie jede Stadt auf der Welt, einfach voll geklatscht haben mit Straßen, Gebäuden und was weiß ich. Und ja, dann geht da irgendwo in der Mitte was kaputt.
1: Ja,
0: und Hamburg
1: so
0: ist
1: fuck.
0: Ja sowieso Katastrophe, wenn man da mit dem Auto nur durchfahren will.
1: Kriege
0: ich schon jedes Mal das Kotzen.
1: Ja,
0: und stell dir mal vor, du willst eine 3000-Tonnen-Brücke von links nach rechts fahren.
1: Schau. Ach so, übrigens, deren Höchstgeschwindigkeit waren 1 km/h.
0: Ehrlich jetzt, 1 km/h. Aber jetzt steht das.
1: Jetzt steht das Ding, es dauert noch ein bisschen, bis sie wieder eröffnet wird. Da müssen noch die Schienen drauf und so, dies, das. Aber wenn die eröffnet ist am Ende, könnte das sogar neues neue Landmarke sein. Also hier, Dings, Infrastruktur geht in Hamburg. Let's go.

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0: Break My Heart war das von Rudimental um 9:30.
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2: Die italienische Regierung hat den Ausschluss Spaniens aus dem Schengen-Raum gefordert. Ministerpräsidentin Meloni schreibt in den sozialen Medien, dass Madrid mit der irregulären und unkontrollierten Einwanderung eine Gefahr für die Sicherheit darstelle. Anlass ist die Ankunft von 1000 Menschen innerhalb weniger Tage in der spanischen Nordafrika-Exklave Ceuta, die an Marokko grenzt. In der EU haben Verbraucher ab heute ein Recht auf Reparatur von Elektrogeräten. Das gilt zum Beispiel für Waschmaschinen, Kühlschränke, Fernseher oder Smartphones. Hersteller müssen Ersatzteile bereitstellen und Geräte innerhalb eines angemessenen Zeitraums zu einem angemessenen Preis reparieren. Die FIFA reagiert auf die Kritik am geplanten Investorendeal. Niemand verkaufe den Fußball, hieß es in einer Mitteilung. Der Weltverband sieht sich auch durch falsche Medienberichte missverstanden. Der Kontinentalverband CONCACAF lehnte den Vorstoß ab. Vorher hatten schon die UEFA einen WM-Boykott angedroht, sollten die Pläne umgesetzt werden. Und das Wetter heute Morgen richtig freundlich und nett. Wenig Wolken, viel Sonne, aber nicht zu heiß. Wir haben es gerade so um die 18 Grad.
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0: Also ich glaube, die ganzen Verbände haben das da schon ziemlich genau verstanden,
2: was die FIFA davor hat.
0: Ja, die haben halt jetzt bei der WM gemerkt, okay, diese Trinkpausen werden auch einfach so hingenommen. Keiner hat sich beschwert. Manche haben mir sogar gesagt, das ist eigentlich ganz cool. Und die haben gemerkt, Alter, wir können hier einfach noch viel mehr Kohle scheffeln.
2: Auch mit der Halbzeitshow und so, die waren auf einmal doch viel länger als geplant und so. Die testen gerade so ein bisschen Grenzen aus, ne?
0: Ja, habe ich auch das Gefühl. Deswegen, ich finde das auch gut, dass sich da jetzt so ein bisschen gegen gewehrt wird, weil sonst wird das da nachher so ein, Super Bowl-Event, jede Weltmeisterschaft und dann gibt es 8 Pausen in jedem Fußballspiel und so. Nee, lass das mal bitte alles so, wie es ist.

0: Heute geht's endlich los. Das Turn-Up Festival in Bremen auf der Bürgerweide. Deutschrap das ganze Wochenende über. UFO, Jizzes, Faroon, Pajel, OG Lou. Alleine die treten alle heute auf. Haftbefehl steht hier auch noch auf der Liste. Der hat aber ja leider abgesagt. Aber eventuell, man munkelt. Also es ist noch nicht so offiziell bekannt gegeben. Und ich weiß auch wirklich nichts. Ne? Ich habe nur auch Kommentare gelesen, dass vielleicht Luciano auftreten soll.
1: Das wäre schon fett.
0: Als Ersatz sozusagen. Denn morgen geht das Turn-Up-Festival ja weiter. Auch wieder mit ganz vielen großen Namen. Simba ist da, Tizzy, Kid Caprio ist Bremen, Dadan, AZ, Bones. Aber ja, zum Beispiel auch Jizzik. Und dieser Jizzik macht ja mit diesem Luciano zusammen ein Album, das ja im September rauskommen soll, Starboys.
1: Deswegen könnte sein, vielleicht.
0: Eigentlich ja eine gute Möglichkeit, auch so um... Die wollen ja auch ihr Album promoten. Ja. Wir sind ja auch alle nicht dumm so, um natürlich auch irgendwelche viralen Momente zu erschaffen. Ja, Jizzik steht auf der Bühne, Luciano kommt raus, Pam.
1: Alle so, oh mein Gott.
0: Genau,
1: was
0: ganz
1: geht
0: Bremen
1: hier?
0: Dreht durch. 1 Million Aufrufe auf Social Media. Zack, hast du quasi gratis Werbung für dein Album gemacht.
1: Das war schon
0: so
1: fett.
0: Das wäre schon geil. Wie gesagt, ob das passiert, ich habe keine Ahnung. Das sind wirklich nur auch nur so Spekulationen und Kommentare, die ich gelesen habe. Aber wäre schon geil. Also so oder so, Turn-Up startet heute. Und selbst wenn Luciano nicht kommt, sind ja immer noch genug andere krasse Leute da. Und Jizzik kommt auf jeden Fall. Und auch jetzt hier für euch zusammen mit Luciano, denn die haben auch noch heute einen neuen Song rausgebracht. Wer bist du denn? So heißt er. Gib's jetzt.

0: Stateside war das von Pink Panthers und Sarah Larsson um gleich 10 vor 10.
1: So, und wir haben gerade schon gesagt, heute ist Turn-Up. Aber wer heute nicht auf dem Turn-Up ist, weil vielleicht kein Ticket bekommen oder einfach keinen Bock, und wer Lust hat auf sportliche Aktivitäten, unser Kollege Stunny hier, der veranstaltet ab 18 Uhr, beziehungsweise von 18 bis 19 Uhr, so ein kleines Drum-and-Bass-Workout am Werdersee. So ein bisschen, glaube ich, auch mit so Boxen und so, dies, das. Ich glaube, kein Sparring, also man muss sich nicht kloppen. Aber vielleicht kann man ja. Vielleicht so ein bisschen Aggressionen rauslassen.
0: Ja, bist du auch da? Kann man mit dir kämpfen oder was?
1: Ich bin leider nicht da. Ich bereite eine Sommerparty vor. Ich feiere nämlich morgen meinen Geburtstag vor. Ja, ich weiß.
0: Na gut.
1: Put me in handcuffs, Alter. Macht man nicht. Mir egal.
0: Man kann das ja auch alles miteinander kombinieren. Man kann ja erst zu Stunner an Deich gehen, Drum Bass Workout machen, dann zum Turn-Up, dann zu deinem Geburtstag, dann wieder zum Turn-Up. Also wenn du noch ein paar Leute einladen willst.
1: Boah, weiß ich
0: jetzt
1: nicht.
0: Jetzt die Chance dazu. Mega. Und ansonsten, falls ihr Anke einfach zufällig trefft, morgen, ihr wisst, könnt ihr einmal so, hey, dein Geburtstag und so, kann ich nachher vielleicht, dann
1: ja,
0: macht das doch
1: dann
0: einfach.
1: So eine Absturzparty wie damals, so, wo so 1000 Leute zu diesem einen Haus gekommen
0: sind. Wie heißt dieser Film?
1: Project X.
0: Ja, sowas.
1: Sowas. So, in Bremen? Was sagt da, Leute?
0: Ach, du feierst in Bremen? Wo genau? Leute, kommt gut durchs Wochenende und wir hören uns bald wieder. Ne? Habt noch einen schönen Freitag, wir sind raus.
1: Ciao.
0: Tschüss.
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0: Tate McRae. We just keep watching in the next playlist.
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0: Boah, war das laut gerade, Alter. In meinen Ohren zumindest. Ich hoffe, da draußen nicht. Alter Schwede, ich dachte gerade, ich muss
2: zum... Ich glaube, das ist ein Problem auf deiner Seite. Hast du deine Kopfhörer voll aufgedreht?
0: Ja, oder was? Aus Versehen. Ich dachte, ich habe sie leiser gehabt, sie lauter. Ich wollte gerade schon direkt einen Termin beim HNO machen. HNO-Ärzte sind auch sowieso so ein Ding, ne? Ey, apropos Hörtest. Heute ist Hörtest auf der Burgerweide, Larry. Ich bin ein bisschen hyped, ehrlich gesagt.
2: Und ich würde sagen, der Sound ist nur gut nachher auf dem Turn-Up-Festival, wenn wir den bis hierhin zu unserem Studio hören können.
0: Ich glaube, wenn der Wind steht, geht das. Also ganz ehrlich, ich wohne in Findorf und ich habe schon mal die, wie heißt das nochmal?
2: Summer Sounds Festival.
0: Auf meinem Balkon gehört. Also könnte sein, dass die Neustadt heute, wenn der Wind günstig steht, an der Weser sitzen könnte und ganz relaxen UFO-361-Konzert kriegt.
2: Chillig. Das werde ich auf jeden Fall nachher testen, ob wir das Turn-Up von hier aus hören können.
0: Das machen wir. Grüße gehen raus an die Neustadt und an alle, die heute zum Turn-Up gehen. Wir sehen uns heute Abend. Ich glaube, um 4 geht das da los, aber wir gehen rein mit Hügel. Hier ist Moving to the Sun. Wir sind Joko und Larissa.
2: Moin. 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

hier in Asher und Phantom. Mit Blackout Days. Stay away. Hier auf Next. Und vor ein paar Wochen, ungefähr einen Monat, haben Luciano und Jazik für September ein Album angekündigt. Direkt mit einer Single. Third life, step in the hood like this. Wir sind heute rich, doch wir sind immer noch da. Ja, Suck Life. Und ich fand den Song cool, der Vibe passt. Beide bleiben so in ihrer Ranch und beide ja, sind auch voll viel privat miteinander, so richtige Bros geworden. Luciano so der Große und Jazik so der Youngin mit Hype. Da passt einfach alles. Und heute gab es Nachschub passend zum Turn-Up-Festival, wo Jazik ja auch im Line-Up steht. Und dieses Mal Luciano so ein bisschen auf dem Spielfeld von Jazik. Hadouken, Loco, die Stimme der Jugend. Hol einen Kopf, ihr seid noch am Recoupen. Mein Negro, dann sag, wer bist du denn? Das ist Wer bist du denn? Finde ich fast noch geiler als Suck Life, Alter. Und ich verstehe auch bei beiden jetzt endlich mal jedes Wort bei den Verses. Das habe ich auch nicht so oft. Die Kombo passt brutal. Das Album wird sowas von durch die Decke gehen, ich bin mir sicher. Und wer weiß, vielleicht Lucio Loco morgen Abend Special Guest bei Jazik in der Show. Hm? Der ist ja beim Splash Festival auch einfach rausgesteppt. Kann er in Bremen von mir aus gerne auch mal machen, Alter. Aber das alles ohne Gewehr, ne? Wir hören mal rein in die neue Single von Jazik und Luciano. Hier sind die beiden mit. Wer bist du denn auf Bremen Next? Ja.

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0: Kompletter Film, Alter. Was diese Woche beim internationalen Fußball angeht, habe ich nicht kommen sehen.
1: Also erst verkündet FIFA-Chef Infantino, dass er die WM an Investoren zum Teil verkaufen will. Und jetzt droht die UEFA, die WM komplett zu boykottieren.
0: Ja, Leon aus dem Next Team, also die nächste WM dann ohne Europa, oder wie?
2: Es sieht tatsächlich gerade danach aus, ja. Vor allen Dingen, falls FIFA-Präsident Infantino an seinen Plänen festhält. Das wurde nämlich gestern auf so einer Sondersitzung der UEFA, also dem Europäischen Fußballverband, beschlossen. Mhm. Insgesamt sind da die Vertreter von 55 europäischen Fußballverbänden zusammengekommen. Ja, und die sagen jetzt ganz klar, wenn Anteile am Geschäft rund um die WM an Investoren verkauft werden, dann boykottieren wir das Ganze.
1: Okay, das ist auf jeden Fall meine Ansage. Jetzt gibt es ja noch mehr Länder außerhalb der EU. Ich habe vom Asiatischen Verband gelesen, die sind auch dagegen. Was sagen so die anderen?
2: Ja, also auch der Nord- und Mittelamerikanische Fußballverband CONCACAF lehnt die Pläne von Infantino einstimmig ab. Die fragen sich auch, warum man überhaupt private Investoren braucht, obwohl die letzte WM rein finanziell gesehen so die erfolgreichste WM der Geschichte gewesen sei. Auch die diesjährigen WM-Gastgeber, also USA und Kanada und Mexiko, die sprechen sich auch gegen Infantinos Plan aus. Von einem Boykott ist da jetzt aber nicht die Rede. All in all kann man aber sagen, die Mehrheit ist gegen Infantino.
0: Na, mal sehen. Ich bin gespannt. Die nächste WM ist ja die Frauen-WM in Brasilien. Mal gucken, wer da alles so mitspielt.
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0: mit Lush Live und wir haben es, ja, Punkt 2:30.
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0: Und das hat Larissa für uns.
2: Seine Investorenpläne fliegen FIFA-Präsident Gianni Infantino um die Ohren. Jetzt ist Medienberichte zufolge ein hochrangiger Berater des Weltfußballverbandes aus Protest zurückgetreten. Infantino will eine neue Vermarktungsgesellschaft für Weltmeisterschaften gründen und dann Anteile an der Gesellschaft an private Investoren verkaufen. Inzwischen sind auch die Fußballverbände, die Europa, Nord- und Mittelamerika, Karibik und Asien vertreten, auf Abstand zu Infantino gegangen. Zehntausende Menschen haben die Grenze an der spanischen Exklave Ceuta überwunden. Örtliche Behörden sprachen zuletzt von etwa 60.000 Menschen, die nach Europa wollen. Ceuta liegt zwar an der nordafrikanischen Grenze, gehört aber zu Spanien, also zur EU. Und auf der Bürgerweide in Bremen startet heute Nachmittag um 4 das Deutschrap- und Hip-Hop-Festival Turn Up Bremen. Es geht über 2 Tage. Um die 35.000 Leute werden erwartet. Auftreten werden heute unter anderem Pajel, Jizzes und UFO. Und das Wetter aktuell bewölkt bei 26 Grad in Ottersberg, 25 Grad in Bremen und 24 Grad in Bremerhaven. Es gibt allerdings eine amtliche Unwetterwarnung vom Deutschen Wetterdienst. Im Weser-Ems-Gebiet am Nachmittag soll es stellenweise Unwettergefahr durch schwere Gewitter und heftigen Starkregen geben. Und auch hier in Bremen ist gegen 16 Uhr ein Gewitter erwartet.
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0: Aber um 16 Uhr heißt, nachher ist dann auch wieder gut.
2: Das muss man auch sagen, es soll einmal Gewitter und Starkregen geben, aber zum Abend hin.
0: Genau, das Turn-Up fällt auf jeden Fall nicht ins Wasser. Das
2: nicht
0: ist
2: so
0: ja
2: wie letztes
0: genau,
2: Jahr.
0: Genau, das ist dieses Jahr auf jeden Fall anders. Vielleicht gibt es ein bisschen so Anfangsschwierigkeiten, aber dann wird das Ding laufen.
3: Ja.

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0: 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Hier auf Brem Next. Thailand hier, Australien da. Welcome to my gap year.
1: Fünf besondere Ideen, die du in der Zeit nach dem Abi machen kannst, anstatt direkt mit dem Studium oder der Ausbildung zu beginnen.
2: Und meine Standardantwort ist erstmal zu sagen, ich mache erstmal ein Gap Year. Und in diesem Gap Year gibt es so viele Sachen und so viele Möglichkeiten.
3: Ich mache ein Gap Year in Spanien.
0: Ja, Gap Year, das ist überall auf TikTok.
4: Ist ja auch gerade so die große Frage für viele, ne? Was mache ich nach dem Schulabschluss? Vielleicht auch einfach Mut zur Lücke und Bock auf Reisen. Haben auf jeden Fall viele.
0: Ja, wobei ich mich so ein bisschen frage, ob das so ein bisschen Gruppenzwang ist. Weißt du, alle, wenn so alle Pause machen, oh, vielleicht sollte ich auch, vielleicht muss ich aber auch nach Bali oder so, ich weiß ja nicht.
4: Naja, also unsere Podcast-Hosts Levi Pennell und Fabian Raschagai von Musste Durch, die sind sich einig, dass es nicht den einen Moment für Work und Travel und raus aus dem eigenen Leben geben muss.
5: Ich weiß gerne, was ich heute Nachmittag mache, was nicht heißt, dass ich nie reisen werde oder so. Ja. Das wird einem oft quasi propagiert von Leuten, die halt auch einfach eben nichts aus ihrem Leben gemacht haben. So, ja. Weißt du? Die sagen dann so von wegen, oh, jetzt ist der Zeitpunkt, so, weißt ja. du, so. Dann fängt der Ernst des Lebens an. So. Ja. Der Ernst, also du kannst immer Spaß haben, wenn du mich.
4: Ja. Ich check schon, was sie meinen, aber auch nicht. Also auch ein bisschen Hater an der Stelle, weil ich finde, du kannst immer Spaß haben, ja, und Abenteuer erleben, aber ich verstehe auch einfach alle, die sagen, ey, ich will diese Pause nach der langen Schulzeit, ich will mich belohnen, ich will einmal kurz meinen Kopf offen machen für ganz neue Erfahrungen.
0: Ja, und man kann ja auch nicht immer so mit, keine Ahnung, dann 28 sagen, ich nehme mich mal jetzt ein Jahr aus dem Leben raus. Und
4: ja,
0: mach mal.
4: Das ist manchmal nicht
0: manchmal
4: drin.
0: Schwierig. 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No,

0: Fat Puppies das mit Freaked Out. Und die Ferien sind ja mitten im Gange, die Sommerferien. Ja? Und wir von Bremen Next nehmen nochmal alles mit, was so Ferienkram angeht. Zelten im Ferienlager zum Beispiel, Graffiti sprühen und alles, was so geht.
1: Ja, es gibt ja so viel cooles Ferienprogramm, was man einfach mal mitmachen kann. Und Finjas Next Team war gestern auch noch unterwegs und hat bei 35 Grad in einer Küche gestanden.
2: Ich bin hier heute im Jugendzentrum in der Neustadt und wir kochen heute Marmelade zusammen. Die ersten sind schon am Erdbeeren stampfen und es werden hier ganz genaue Anweisungen gegeben.
3: 3 Minuten sprudelnd kochen.
2: Das heißt, es riecht auf jeden Fall schon sehr, sehr gut. So ein bisschen wie bei Oma früher in der Küche. Es gibt mir so ein richtiges Nostalgiegefühl gerade. Jetzt geht's hier zum Einkochen. Sarah, erzähl mir mal, was ist da alles drin in der Marmelade?
4: Himbeeren, Zucker und 3 Esslöffel Zitrone.
2: Also wir stehen hier in einer relativ kleinen Küche. Es sind heute 12 Kinder da, richtig?
4: Ja.
2: Jeder will mal rühren. Vorher haben schon alle zusammen die Erdbeeren geschnippelt, den Gelierzucker reingemacht. Da hinten wird gestampft auf dem Tisch. Ich stehe jetzt hier mit Mira und die füllt gerade ihre Etiketten aus. Für wen machst du deine Marmelade?
4: Ich mache für meine ganze Familie eigentlich.
2: Das ist ja wirklich gar nicht so einfach, die Marmelade abzufüllen. Ich muss echt aufpassen, dass man erstens viel Platz oben lässt und zweitens sich eben nicht verbrennt. Wichtig zu beachten ist auf jeden Fall, dass man es zuschraubt und dann umdreht, damit ein Vakuum entsteht. Das ist dann dieses Plopp-Geräusch, was man hört, wenn man die Marmeladengläser aufmacht. Es riecht auch schon sehr süß hier, sehr marmeladig und nach Erdbeeren.
3: Wir wollten die Marmelade dann auch direkt testen, in uns drinnen. Und deswegen machen wir Pfannkuchen mit den beiden Marmeladen.
2: So, ich probiere auch mal einen Löffel. Oh, das schmeckt schon richtig gut. Boah, da könnte ich mich reinlegen in diesen Topf.
0: Ich liebe Pfannkuchen übrigens mit Marmelade. Also das ist auf jeden Fall cool. Und Erdbeermarmelade als Whirlpool, Larry?
1: Weiß ich nicht, so sich einmal in diese sprudelnde Suppe reinlegen. Ich weiß nicht, ob es so eine gute Idee ist, Finja.
0: Aber,
1: lass mal sein.
0: Aber auf Brot kommt die gut. Finja hat uns nämlich geilerweise ein Glas mitgekocht. Hier ist Dracula, Tame Impala und Genie. Wir sind Joko und Larissa.
1: Moin.

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0: Das mit Come and Go. Wir haben es kurz nach drei. Noch eine gute Stunde bis Einlass beim Turn-Up Bremen.
1: Und bis vielleicht auch kleine Unwetterwarnung für Bremen gilt oder greift, weil ein kleines Gewitter soll hier auch noch aufkreuzen.
0: Ja, es ist vielleicht gar nicht mal so klein. Also wenn es eine Unwetterwarnung gibt, ist es wahrscheinlich kein kleines. Es wird aber einmal richtig.
1: Soll einmal so knallen, dann geht das Festival los und dann wird das Gewitter aber auch wieder weiterziehen.
0: Ja, genau. Ihr werdet nicht weggespült, nur kurzfristig. Also ruhig hin, habt Vertrauen. Vielleicht stellen wir uns kurz unter so oder irgendwie so. Wir sehen uns heute Abend ab so 5:30 wird es auch wieder trocken sein. Ne?
1: Hopefully. Toi, toi, toi.
0: Toi, toi, toi.

0: DJ Snake und Justin Bieber mit Let Me Love You. Und wir sind uns, glaube ich, alle einig, dass der Sommer die geilste Zeit im Jahr ist. Ist ja klar. Ist auch richtig, oder nicht? So schön am Werdersee rumchillen oder irgendwie Daydrinking ist auch irgendwie mein Ding geworden. Ich weiß auch nicht. Oder einfach die Hängematte auf dem Balkon mal wieder in Betrieb nehmen. Das gehört schon alles dazu, damit man auch so ein bisschen das Summer-Feeling hat.
1: Ja, finde ich auch. Aber genau dieses jeden einzelnen Sonnenstrahl nutzen, das kann ja auch mal ein bisschen Druck machen.
2: Irgendwie suggerieren einem Leute immer so, dass Sommer ist und es geil ist. Man muss rausgehen, man muss Sachen machen, man muss sich mit Leuten treffen. Ich habe einfach keinen Bock, so voll oft am Wochenende will ich einfach meine Ruhe haben und chillen.
3: Es ist immer so ein bisschen FOMO dabei, wenn man irgendwie weiß, okay, ich könnte jetzt draußen sein, mein Friends.
4: Also wenn die Sonne scheint, das bringt dann immer so dieses Gefühl mit, einfach, ich muss jetzt einfach raus.
5: Es ist eigentlich, glaube ich, so ein innerliches Ding, dass man irgendwie die Sonne sieht und alle Leute gehen irgendwie raus, so das gute Wetter nutzen, wenn es mal da ist. Ich glaube, es ist so das Gefühl, dass man so eine einzigartige Gelegenheit hat irgendwie.
0: Ja, ich bin da so gemischter Gefühle, sag ich mal. Ich kann auch sehr gut bei heißen Temperaturen einfach bei mir alles zumachen und PlayStation spielen. Das ist überhaupt gar kein Problem. Aber wenn ich dann so sehe, alle sind draußen, habe ich so ja, mir selber gegenüber so ein schlechtes Gewissen.
1: Ja,
0: manchmal.
1: Man sollte eigentlich auch da sein. Ne? Mhm. Also bei mir lebt dann immer dieses Meme, dieses ich muss raus, lebt in meinem Kopf. Ich finde, das ist schon eine ganz andere Art von FOMO und warum die im Sommer nochmal ganz anders kickt, das klären wir gleich.
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0: Auch wenn die Sonne heute nicht so krass ist, ist es ja trotzdem irgendwie Sommer und gutes Wetter und das heißt, wir müssen alle raus.
1: Aber dieses Gefühl kenne ich auf jeden Fall. Sobald Hitze und Sonnenstrahlen draußen sind, denke ich auch so, ich muss da jetzt hin, vor allem wenn ich sehe, dass alle irgendwas Geiles unternehmen und ich dann auch noch zu Hause an meinem Handy sitze oder so.
0: Ja, Julia aus dem Next Team, du kennst das auch.
2: Voll, vor allem wenn es draußen warm ist und ich wirklich einfach null Bock habe, irgendwie was zu unternehmen, dann fühle ich mich richtig schlecht.
1: Ja, ich finde auch FOMO kickt da auf jeden Fall nochmal anders.
2: Ja, und wenn ich dann zu Hause bleibe, kann ich nicht mehr entspannen, weil ich das Gefühl habe, es ist irgendwie falsch.
3: Es geht gar nicht so sehr darum, ein Event zu verpassen, sondern eher nicht Teil von einer Gruppe zu sein, die gerade was erlebt. Also es geht eher um diese Zugehörigkeit. Und ich glaube, dass Menschen das durchaus erleben, dass sie bei bestimmten Aktivitäten jetzt auch gerade im Sommer nicht dabei sind. Andere haben was, was ich nicht habe. Andere erleben viele tolle Dinge, die ich nicht erlebe.
2: Genau, das sagt die Psychologin Dr. Iris Stahlke von der Uni Bremen, mit der hatte ich gequatscht. Und es gibt tatsächlich sogar einen Begriff dafür und das ist Sunshine Guilt.
0: Sunshine Guilt, okay.
1: Also sich schuldig fühlen so ein bisschen, wenn die Sonne draußen ist.
0: Ja, ja. Also quasi, wenn meine Jungs alle am See sind und ich nicht dabei bin, bin ich auch noch schuld.
2: Ja, genau. Das meinte sie, aber sie meinte auch, dass es tatsächlich einfach gesellschaftlich ist. Man hat halt so ein Bild davon, wie mein Sommer aussehen sollte. Und wenn das nicht dieser Norm entspricht, dann hat man einfach das Gefühl, man macht was falsch.
1: Ja, super. Also das doofe Gefühl haben wir jetzt irgendwie alle, aber wie kann ich damit umgehen?
2: Also erstmal einfach durchatmen und locker bleiben.
3: Nicht immer so kritisch auf sich selbst gucken, sondern tatsächlich auch mal ein bisschen milder auf sich selbst gucken. Sich auch an anderen und kleineren Dingen vielleicht freuen und sich da selbst auch mal was Gutes tun.
2: Genau, und auch einfach mal darauf vertrauen, dass ich selber am besten weiß, was mir gut tut und was ich brauche. 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

0: Paschanem ist das. Mit erster Sommer ohne dich. Kurz nach halb vier haben wir's.
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0: Und das gibt's von Larissa.
2: Seine Investorenpläne fliegen FIFA-Präsident Gianni Infantino um die Ohren. Jetzt ist Medienberichte zufolge ein hochrangiger Berater des Weltfußballverbandes aus Protest zurückgetreten. Infantino will eine neue Vermarktungsgesellschaft für Weltmeisterschaften gründen und dann Anteile an der Gesellschaft an private Investoren verkaufen. Inzwischen sind auch die Fußballverbände, die Europa, Nord- und Mittelamerika, die Karibik und Asien vertreten, auf Abstand zu Infantino gegangen. Zehntausende Menschen haben die Grenze an der spanischen Exklave Ceuta überwunden. Örtliche Behörden sprachen zuletzt von etwa 60.000 Menschen, die nach Europa wollen. Ceuta liegt zwar an der nordafrikanischen Grenze, gehört aber zu Spanien, also zur EU. Und auf der Bremer Bürgerweide startet heute Nachmittag um vier das Deutschrap- und Hip-Hop-Festival Turn Up Bremen. Das geht über zwei Tage. Um die 35.000 Leute werden erwartet. Auftreten werden heute unter anderem Pagel, Jizzes und UFO. Und das Wetter. Aktuell immer noch mal so ein bisschen Sonne zwischen den Wolken, jedenfalls hier in Bremen. An anderen Orten ist schon leichter Schauer unterwegs. Wir haben hier in Bremen 27 Grad, 24 Grad in Bremerhaven, in Sande 19 Grad. Und es gibt aber für heute Nachmittag eine amtliche Unwetterwarnung vom Deutschen Wetterdienst. Habt ihr vielleicht auch schon auf eure Handys bekommen. Und zwar für stellenweise schwere Gewitter, heftigen Starkregen und zum Teil sogar Hagel.
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0: Wir lassen uns aber doch davon nicht die Laune verderben, oder? Wir haben Sommer hier in Bremen, es sind Sommerferien in Bremen, es sind über 20 Grad hier in Bremen, das reicht ja schon mal erstmal. Ich finde, wir lassen uns hier von gar nichts irgendeine Laune versommen, also mal ganz unabhängig vom Turn-Up.
2: Also, ja, hier redet doch auch gar keiner von Laune verderben.
0: Nee, überhaupt nicht. Wir freuen uns drauf.

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Und von Tate McRae gehen wir mal rüber zu Ariana Grande. Die hat nämlich heute ein Album rausgebracht. Paddle heißt das Ding. Und so heißt auch ihre neue Single. It's such a fuck situation. Und ich glaube, wir können uns darauf einigen, das ist die Ariana Grande, die wir kennen und die wir lieben, oder? Diese überhohe Stimme. Ich habe nichts anderes erwartet. Die macht halt Superstar-Sachen. Vielleicht ist sie sogar einer der größten Künstlerinnen unserer Zeit. Und egal, ob vor der Kamera, hinter den Kulissen oder halt eben auf Songs. Und Paddle hat, also auf Paddle hat sich auch mal was getraut, wo ich nicht so richtig gewusst habe, dass die das auch kann. Achtung! Das ist All Well und man hört's, oder? Das sind doch Drum and Bass Pattern. Ariana Grande, was geht bei dir denn? Ich weiß halt nicht, ob das ihre Idee war, so ein auf komm, lass mal was Wildes machen, oder ob die Produzenten irgendwie gesagt haben, komm, das ist schon eine poppige Platte, lass uns mal was Wildes machen. So oder so, ich finde, es steht ihr richtig gut und deswegen habe ich auch nicht ihre neue Single in der Playlist, sondern ja, diese angedrummen, bassende Nummer. Happy Release, Ariana Grande, hier ist Oh Well auf Bremen Next.

0: Love Tonight hier auf Bremen Next. 4:10, das heißt, wir sind sehr kurz davor, dass sich die Tore des Turn-Up-Festivals hier auf der Bürgerweide finally öffnen.
1: Ja, da ist nämlich heute große Party, großes Festival mit großen Namen und natürlich ist auch Jim von Next da, der größte Name heute. Jim, stehst du noch in der Schlange oder bist du schon auf dem Gelände?
2: Ach was, Schlange, ich bin einer der wenigen Glücklichen, die schon auf dem Gelände sind. Noch habe ich ganz viel Platz hier und Junge haben die hier aufgefahren. Das ist krass. Also die Bühne, die sieht schon so eher aus nach Deichbrand Mainstage oder Hurricane Mainstage. Und ich gucke gerade, hier stehen ganz, ganz viele Leute, die Bock haben reinzukommen. Ich würde sagen, das sind so pipapo, was, 300 Leute vielleicht oder so. Und ganz, ganz vorne, ganz vorne stehen hier zwei. Wer seid ihr?
3: Also Melina,
4: Alicia.
2: Und ihr beide habt so Bock, ihr könnt es gar nicht erwarten, drauf zu kommen.
4: Ja, ja, wir sind gespannt. Schon, ne? Wir sind gespannt.
2: Warum steht ihr ganz, ganz vorne? Wie lange steht ihr schon?
3: Wie spät ist das jetzt? Seit 3 Stunden stehen wir jetzt schon hier.
4: Also, nee, 4 Stunden.
3: 4-5 Stunden ungefähr.
2: Damit ihr dann auch nach ganz vorne kommt, oder warum?
4: Ja, das stimmt. Also damit wir halt vorne stehen und halt die Sicht am besten haben. Ne?
2: Auf wen freust du dich heute am meisten?
4: Simba, wenn er kommen sollte. Aber trotzdem wünscht, dass Reezy und Luciano trotzdem auch kommen.
2: Und
4: der Sieg natürlich.
2: Bist du heute oder auch morgen?
4: Beide Tage.
2: Beide Tage komplett am Start, ganz vorne die ganze Zeit?
4: 100%.
2: Das ist doch mal ein Vibe. Ich wünsche euch ganz, ganz viel Spaß. Ihr habt noch, glaube ich, 3-4 Minuten, dann dürft ihr rauf.
4: 10 Minuten.
2: 10 Minuten noch?
4: Ja.
2: Okay. Ich will euch gar nicht weiter stören. Viel Spaß.
3: Dankeschön.
4: Dankeschön.
1: Jim macht auf jeden Fall noch Party heute ein bisschen. Wir gucken mal, wenn da nachher ein bisschen was los ist. Wenn alle Konzerte schon im Gange sind, dann können wir vielleicht noch mal gucken, ob da der ein oder andere Moshpit schon gestartet ist.
0: Ja, und ich bin sehr gespannt, ob die beiden Ladies es wirklich bis nach ganz vorne schaffen und es schaffen, 2 Tage ihre Pole Position zu verteidigen.
1: Ah ja, ja. Viel Glück dabei. Wir sehen uns später auf dem Turn-Up.

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0: Du spielst ja gerade Luftklavier hier.
1: Das schönste Luftklavier in der Playlist bei Next.
0: Ja, auf jeden Fall zu Lil Nas X. Du bist ja eigentlich auch nicht so eine Instrumentenmaus, ne?
1: Nee, ich kann so ein bisschen Weihnachtslieder auf dem Klavier und ich kann einen Bum-Bum-Chuck auf dem Schlagzeug, das ist es.
0: Ja, aber wenn du so ein Instrument richtig gut beherrschen könntest.
1: Klavier.
0: Klavier?
1: Ich würde Klavier spielen, weil da kannst du überall, bist du so universal einsetzbar. Nicht alle haben Bock auf eine Gitarre, weißt du, was ich meine? Klavier brauchst du immer.
0: Ja, ist ein Punkt auf jeden Fall. Also als Kind wollte ich immer unbedingt Schlagzeug, meine Eltern haben Nein gesagt, aus verschiedensten Gründen.
1: Kann ich mir
0: aber
1: gut vorstellen.
0: Aber ich hätte immer noch Bock auf Schlagzeug.
1: Ja, ja, ja. Es gibt aber auch so kleine, so E-Schlagzeuge, die hörst du gar nicht. Ne? Man kann so bam, kann man draufhauen und passiert
0: ja,
1: Kopfhörer.
0: Also wie gesagt, das hatte mehrere Gründe, unter anderem Kaching-Money-Gründe, dass meine Eltern gesagt haben, das mit dem Schlagzeug,
1: die haben
0: so
1: aufs Geld
0: passieren.
1: Geschoben, aber sie wüssten ganz genau.
0: Die meinten so, hier ist eine Blockflöte
1: ja.
0: Und jetzt viel Spaß.
1: Ey, ich habe mir alle meine Entchen auf Blockflöte selber beigebracht.
0: Ja, du bist der Heftigste, absolutes Gehör.
1: Das war aber auch schon erst ein Jahr her, also ich bin neu im Blockflöten-Game. Okay, kommt noch irgendwas? Oder
0: lass
1: kann
0: doch
1: ich,
0: Konzert machen.
1: Kann ich jetzt Iron Man anmachen, endlich?
0: Ja, aber auf

0: Bad. Mitchell ist Type. Und das ganze Land singt immer noch.
1: Du bist gut genug.
0: Oh mein Gott. Alle singen Du bist gut genug. Und als der Song gedroppt ist, haben sich ja alle an diesem Shirin David Part aufgehängt. Ne? Der ist fehl am Platz. Was soll das mit der? Bla bla bla. Shirin ist ja Hate gewohnt. Klar, die kriegt leider irgendwie immer ihr Fett weg. Und jetzt gibt's einen Remix mit Skepta. Also Big Player. Und Shirin ist nicht mehr auf dem Song.
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0: Und nix gegen Skepta, der macht das ja sehr, sehr gut. Alles cool, aber ich find's ein bisschen frech. Ich frag mich, wie das Gespräch mit Shirin David gelaufen ist. Ja, moin Shirin, wie geht's? Wir haben eine coole Idee. Wir holen Skepta auf einen Remix. Ah ja, Bombe. Aber dafür kicken wir deinen Verse. Den feiert eh keiner. Okay, ciao, ciao. Also ganz ehrlich, ne, von meinem Herz. Shirin David tut mir richtig leid. Ehrlich. Also ich glaube, ich slide gleich mal in ihre DMs und schicke ihr eine Sprachnotiz und stelle mich auf ihre Seite. Ich sage, komm, wir machen einen Diss-Track gegen die, Alter. Aber im Hintergrund läuft so der Skepta-Verse einfach. Eieieiei. Krank, was mit diesem Song passiert, und diese ganzen Backstories sind auch ganz, ganz wild. Wir hören mal rein in den neuen Remix von Blumengarten und Kitschkrieg. Hier ist Skepta und die Gang mit Gut genug.

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0: Was ist eigentlich alles hot for no reason?
1: Hot for no reason bei Frauen Part 2. Weiß nicht wieso, aber ich habe eine unglaubliche Schwäche für Frauen, die so ein bisschen zu viel Schmuck tragen. I'm on my knees for you. Die nächste Sache ist auch wieder so specific. Und zwar, wenn Frauen von Natur aus entweder so eine tiefere oder wie so eine verkratzte Stimme haben. Checkst du, was ich meine?
2: Ja, check ich schon. Also so eine tiefe, heisere Stimme, das tickelt auch was in mir.
0: Gibt ja schon länger die Diskussion auf TikTok und Insta, was ist eigentlich hot for no reason? Also irgendwie attraktiv, obwohl es eigentlich ganz normal und gar nicht wild ist.
2: Zum Beispiel würde ich sagen, wenn er es schafft, meine Ketten zu entknoten.
0: Ketten entknoten?
2: Ja, wenn so ein Knoten in meiner Kette ist und es macht mich wahnsinnig und dann kommt jemand mit handwerklichem Geschick und löst den Knoten, finde ich toll.
0: Okay.
2: Ich habe null Geduld dafür.
0: Okay.
2: Oder auch so eine bestimmte Art von Zuzwinkern, finde ich toll.
0: Wie ist das?
2: Oder auch,
0: wie ist das? Warte.
2: Das kann ich nicht so nachmachen jetzt.
0: Nee, ich wollte dir gerade zuzwinkern, so. Jetzt ist aber auch schon
2: der Moment ist vorbei.
0: Ja, ist vorbei.
2: Okay, oder sonst vielleicht, wenn die Haare nach dem Duschen noch so nass ins Gesicht fallen.
0: Aha.
2: Also ich finde, es sind immer Kleinigkeiten, macht nicht immer alles Sinn, aber so ist das und ihr kennt das auch.
3: Autofahren. Irgendwie maskulin für mich, wenn ja? Ein Typ vernünftig Auto fährt, ja. Ich sag, wenn er Bargeld immer so in der Tasche dabei hat. Keine Ahnung, ich finde das cool, wenn man so dann so ein Batzen Bargeld, also nicht so ein Batzen, aber so ein bisschen Bargeld rausholt und dann damit so direkt bezahlt und nicht immer mit Karte oder so.
4: Die auch Musik hört wie ich, so Hip-Hop oder so. Reezy, Tizzy, so.
3: Kopf rechnen können und zwar richtig schnell, weil ich es nicht kann.
5: Wenn sie nicht raucht, auch keine Vapes, nichts.
0: Weißt du jetzt, warum ich immer einen Batzen in der Tasche habe, ne?
2: Um die Ladies zu beeindrucken.
0: Oh, das wäre schön, wenn ich einen hätte. Ey, also ich sag mal so, ich mag so Brillen bei Frauen, aber das ist jetzt...
2: Stimmt, das hast du schon mal gesagt.
0: Aber ist das hot for no reason? Ich weiß nicht.
2: Ja, warum nicht?
0: Am Ende ist es einfach eine Brille. Wie ist das bei euch? Was findet ihr attraktiv, ohne dass es irgendwie erklärbar ist? Schickt mir gerne mal eine WhatsApp an die 0173 76 90 90 3. Was ist hot for no reason?

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0: She Did It Again ist das. Sarah Larsen und Tyler.
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0: Mittlerweile um 16:30.
2: In Bremen-Bremerhaven und im Kreis Osterholz suchen aktuell noch etwas mehr als 1.800 junge Menschen eine Ausbildungsstelle. Diese Zahl nannte die Agentur für Arbeit zum Start des neuen Ausbildungsjahres morgen. Die Unternehmen melden noch etwa 1.500 freie Lehrstellen. Besonders in der Gastro, in Hotels oder im Lagerbereich seien noch einige Ausbildungsplätze frei, vermeldet die Arbeitsagentur für Bremerhaven. Viele Menschen haben Ceuta offenbar wieder in Richtung Marokko verlassen. In den vergangenen Tagen sind bis zu 60.000 Menschen in die spanische Exklave an der nordafrikanischen Küste gekommen. Jetzt meldet das spanische Fernsehen, dass etwa 25.000 von ihnen auf dem Rückweg seien. Und ab morgen gilt in Deutschland ein Rechtsanspruch auf Ganztagsbetreuung an Grundschulen. Das betrifft erstmal alle Eltern, deren Kinder nach den Ferien eingeschult werden, später dann alle Grundschüler und Schülerinnen. Ziel ist es, die Startchancen von Kindern zu verbessern und Eltern die Vereinbarkeit von Familie und Beruf weiter zu erleichtern. Unser Wetter, die Unwetterwarnung vom Deutschen Wetterdienst, die ist aufgehoben worden. Und es sieht in Bremen auch nicht mehr so aus, als würde ein Gewitter kommen. Eher so ein bisschen Regen gegen 17 Uhr rum. Ansonsten ist es gerade aber noch recht sonnig hier. Bei 27 Grad in Bremen, in Bremerhaven 20 Grad, etwas bewölkter und regnerischer. Und auch in Nordholz 18 Grad.
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0: Ich habe mir das mal eben hier auf den Regenradar angeguckt für alle, die heute noch aufs Festival wollen, auf die Bürgerweide, aufs Turn-Up Bremen. Also da ist so ein ganz kleiner Wolkennachzügler und das geht auch nur eine Viertelstunde, 20 Minuten
2: ja,
0: oder so.
2: Ja, also das sieht jetzt alles sehr viel besser aus, als es das Wetter vorher angekündigt hatte.
0: Ja, Gott sei Dank.
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0: Bless. Mit Terms and Conditions. Larry, wenn du im Urlaub bist, postest du dann irgendwie auf Instagram oder auf TikTok irgendwas so an Fotos?
1: Ja, Fotos oder Videos kommt schon vor, wenn ich im Urlaub bin.
0: Ehrlich?
1: Und du?
0: Nö, ich poste eigentlich nicht früher. Ich habe früher ein bisschen mehr gepostet. Ich bin ein bisschen schwach, was Posten angeht.
1: Ja, also wenn ich irgendwie so schöne Momente teilen will und denke, oh Mann, guck mal, das wäre voll cool. Doch, ich mach's auf jeden Fall. Und es ist auch bei vielen ein festes Ding.
2: Es war ein Urlaub, auch wenn man es nicht postet, aber wenn man es postet, hat man so Erinnerungen, die man auch teilen kann mit anderen. Es müssen immer Banger gepostet werden.
0: Es müssen nur Banger gepostet werden. Deswegen poste ich auch nichts, weil es ist mal langweilig. Das hat Kuba übrigens erzählt.
1: Fühle ich aber. Und Emilia sagt zum Beispiel auch, Bilder aus dem Urlaub, die sind halt oft auch einfach geil.
3: Im Urlaub macht man irgendwie dann die meisten Bilder, habe ich das Gefühl. Und die sind dann auch wirklich so am schönsten oft, weil man sich da am meisten Mühe gibt. Und dann werden die halt dann nur gepostet, weil die anderen sind es dann oft leider nicht.
0: Ja, und man will natürlich auch so ein bisschen Aufmerksamkeit für seine Fotos aus dem Urlaub kriegen, oder nicht?
4: Also umso mehr Likes, umso besser natürlich. Man freut sich, wenn die Leute dann einem sagen, das Bild ist schön oder da, wo man hingefahren ist, das ist schön. Ich bin ehrlich, ich habe schon mal ein Bild gepostet, das hat gar keine Likes gekriegt, das hat mich dann schon ein bisschen frustrierend.
0: Aua.
1: Ne? Ist schon sad und deswegen eigentlich auch Quatsch, ne? Wenn du dann darauf wartest, dass Leute irgendwie deine Urlaubsbilder liken. Dabei kannst du ja eigentlich nur die Tatsache liken, dass du gerade die geilste Zeit im Urlaub hast.
0: Ja, das stimmt tatsächlich. Aber ihr habt uns trotzdem auch gesagt, nicht übertreiben.
5: Zeig denen gern so, was ich mache natürlich, so, ne? Aber Druck mache ich mir nicht. Also wenn ich was Cooles habe, dann poste ich das auch.
0: Ja. Ich lasse das einfach. Ich lasse es einfach ganz sein.
1: Ja, und damit bist du ein kleines Einhorn, weil Urlaubsbilder posten machen 7 von 10 Personen, zeigt eine neue Umfrage. Und oft geht es wohl auch um Aufmerksamkeit. Wir schauen gleich nochmal genauer drauf.

0: überhaupt im Urlaub, wenn man nichts gepostet hat? Das ist hier die große Preisfrage.
1: Ich glaube, viele würden sagen, nö, weil das gehört schon dazu. Und das zeigt auch eine neue Umfrage. Orestti aus dem Next-Team.
2: Ja, genau. Für 7 von 10 Menschen, die jünger als 30 Jahre alt sind, ist das schon so ein festes Ding, Urlaubsbilder zu posten. Das zeigt eine Befragung des Digitalverbands Bitkom.
1: Ja, vielleicht ja auch, weil es einfach cool ist, schöne Urlaubsmomente und Erinnerungen irgendwo festzuhalten.
2: Ey, ich liebe das auch, ne? Also ich mache das auch so, damit die halt nicht nur in meiner Fotos-App irgendwie rumgammeln, sondern irgendwie so einen Ort haben, wo die natürlich auch dann Leute sehen können.
0: Um also Urlaubsmomente festzuhalten. Ja. Man soll die auch schon sehen, sei doch ehrlich.
2: Ja, also ein bisschen gehört es ja auf jeden Fall dazu.
0: Ja, ich wollte schon sagen.
2: Das sagen auch 44%, also ich bin da schon so in dieser Bubble mit drin, in dieser Umfrage, dass sie durch Urlaubsfotos und Videos Aufmerksamkeit kriegen wollen. Rund 3 von 10 Menschen sagen sogar, und das geht vielleicht ein bisschen weit, dass sie mit ihren Urlaubsbildern andere Menschen und Freunde neidisch machen wollen.
1: Oh. Okay, das klingt jetzt ehrlich gesagt schon ein bisschen loco, würde ich sagen. Aber es liegt wahrscheinlich auch ein bisschen daran, wie Social Media funktioniert, oder?
2: Ja, safe. Also da werden uns ja immer wieder krasse Urlaubsspots angezeigt. Teilweise sieht man ja auch so Videos, wo Leute ein bisschen zu risky sind, um gute Fotos zu machen.
0: Was heißt zu risky? Dass sie dann irgendwo von einem Hochhaus Schweinebommel machen oder
2: ja,
0: eine Klippe oder sowas.
2: Genau. 26% haben sich schon mal bewusst in Gefahr gebracht, um ein geiles Urlaubsbild oder Video zu machen.
0: Warst du dabei? Sag die
2: Wahrheit. Ich war nicht dabei.
1: Ja, aber auch mega dumm. Also draufgehen und dann kann es eh niemand mehr sehen, das lohnt sich doch nicht.
0: Aber
1: Leute,
0: dann kriegst du die Likes, Larry. Dann kriegst du die Likes.
2: Ja, wenn du es vielleicht im letzten Moment noch posten kannst. Aber wir werden halt voll krass beeinflusst durch Insta und TikTok, sehen ja da auch die krassesten Reiseziele so und so und lassen uns davon inspirieren und sind manchmal sogar enttäuscht.
0: Oh, und viele, alle, wie, was?
2: Ich weiß ja nicht, vielleicht kennst du das ja aus dem Urlaub, dass du enttäuscht bist, weil das sagt auch mehr als die Hälfte der Menschen, die mitgemacht haben, dass sie schon mal von einem Urlaubsziel oder Ausflugsort enttäuscht waren, weil das halt online doch alles ein bisschen geiler aussah als in echt.
0: Okay, jetzt
1: verstehe ich. Das finde ich schon krass. Nee, ich suche mir meine Urlaubsziele schon danach aus, wo ich mich irgendwie auch für das Land und die Kultur interessiere.
0: Nicht, was ich gepostet habe?
1: Nee, nicht, was du gepostet hast. Und mein Lifehack ist, damit man eben nicht nur seine Urlaubsbilder postet, immer irgendwie auch ein kleines geiles Fotobuch machen, weil das gucke ich mir dann oft nochmal an.
0: Okay, mache ich dir.

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0: So wie da draußen noch die Sonne scheint, machen wir heute alle keinen Raindance mehr wie Dave und Tams hier auf Bremen Next um 17 Uhr. Ich wünsche euch einen schönen Start ins Weekend. Was denn? Wünsche ich wirklich.
1: Ja, ich finde es krass, dass einfach dann auch morgen schon August ist.
0: Ach ja, stimmt, es ist ja schon August, es ist schon bald Silvester und Weihnachten.
1: Hör mal auf jetzt.
0: Nikolaus, alles ist noch vor uns. Klar, was noch? Noch irgendwelche Feiertage?
1: Hat noch nicht mal richtig die Grillsaison zelebriert.
0: Hey, falls ihr noch nicht ready für Weihnachten seid, dann genießt den schönen Sonnen. Die letzten schönen Sonnenstrahlen. Komm, das sind noch ein paar.
1: Da kommen noch ein paar im August.
0: Genau. Hier ist Bruno Mars mit I Just Might. Ihr seid auf Next mit Joko und Larissa.

0: Welcome to Miami, to Space Mode. 3 bis 4 Stunden, so lange haben einige von euch schon in der Schlange gewartet, um endlich aufs Gelände vom Turn-Up Bremen zu kommen.
1: Ja, das Festival ist gestartet, wurde eröffnet um 16 Uhr von Thailand, dem Newcomer-DJ, der da beim Contest ein Set auf der Bühne gewonnen hat. Aber es wartet noch eine ganze andere Menge an Acts auf euch und jetzt ist natürlich die Frage, worauf freut ihr euch am meisten?
2: Auf alles eigentlich! Die Erfahrung.
3: Ist auch mein erstes Festival. Ich denke, das wird ganz geil eigentlich.
4: Bei mir auch, aber ich freue mich am meisten auf Jizzes und Bones.
5: UFO.
6: Ist das UFO, ja?
4: Ey, auf Jizzes.
7: Jizzes, morgen Bones. Wegen 187 Straßenbande hier, 100%. Haftbefehl leider nicht da, aber die retten das auf jeden Fall.
0: Ich bin ehrlich, ich freue mich auch am meisten auf Jizzes, also ich gehe da mit. Karl und Noah aus Bremen freuen sich vor allem darüber, dass sie einfach zu Fuß zum Festival und nach Hause laufen können.
4: Ich freue mich richtig, dieses richtig geile Festival hier in Bremen an der Heimat zu haben. Es ist richtig geil.
7: Ich hätte auch nicht gedacht, dass ich mal Bones und Jizzes live in Bremen sehen werde.
1: Ja, also dass sowas Fettes in Bremen geht, das ist auf jeden Fall ein Highlight für viele. Nicht nur hier aus Bremen City und umzu, sondern auch von weiter weg. Richard und Victoria sind extra aus Dresden angereist. Und wie die auf dem Turn-Up gelandet sind, finde ich besonders geil.
2: Meine Mutter hat mir das vorgeschlagen zum Geburtstag als Geschenk. Und da haben wir immer gesagt, let's go. UFO spielt, Bones spielt, da sind wir voll dabei.
0: Ja, dann danke Mama an dieser Stelle und Happy Birthday nachträglich. Mhm.

0: Und heute ist Payday. Freitags kommen nicht nur die neuen Songs in die Listen, freitagnachmittags kommen auch immer die Charts raus. Also welches Album chartet wo. Und letzte Woche hatten wir gleich zwei große Deutschrap-Releases, die eigentlich so ein Kopf-an-Kopf-Rennen sein müssten. Einmal Rin mit Nostalgia.
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0: Und ich habe meinen Senf ja schon zum Album dazugegeben. Ich mag den roten Faden, ich mag die Beats, die Rap-Skills von Rin nicht hundertprozentig meinen Fallen. Aber es ist ein wirklich gutes Album geworden. Aber auch Paschanim hat letzte Woche Lounge-Musik gedroppt. Lounge-Musik fand ich persönlich noch ein bisschen cooler. Das Album war nicht so konstruiert, mehr locker aus der Hüfte. Und irgendwie auch ja, geil beim Autofahren zu hören oder im Gym beim Pumpen. Aber das ist nur meine persönliche Meinung. Ne? Killt mich jetzt nicht dafür. Alles Geschmackssache. Und ich habe mir eben mal die Charts angeguckt. Und ich kann schon mal so viel sagen, es war ein Kopf-an-Kopf-Rennen. Ich weiß jetzt nicht, wie viele tausend Einheiten dazwischen lagen, weiß ich jetzt nicht, aber es war ein Kopf-an-Kopf-Rennen, weil Rin ist auf Platz 3 gechartet und Paschanim, bam, auf Platz 1. Herzlichen Glückwunsch, wir hören den Platz 1-Rapper mit seiner neuen Single Goldrichtig hier auf Bremen Next.

0: Shakira und Burna Boy mit Die Die.
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0: Mittlere Sonne, Punkt 5:30.
2: In Bremen, Bremerhaven und im Kreis Osterholz suchen aktuell noch etwas mehr als 1.800 junge Menschen eine Ausbildungsstelle. Diese Zahl nannte die Agentur für Arbeit zum Start des neuen Ausbildungsjahres morgen. Die Unternehmen melden noch etwa 1.500 freie Lehrstellen. Besonders in der Gastro, in Hotels oder im Lagerbereich seien noch einige Ausbildungsplätze frei, vermeldet die Arbeitsagentur für Bremerhaven. Viele Menschen haben Ceuta offenbar wieder in Richtung Marokko verlassen. In den vergangenen Tagen sind bis zu 60.000 Menschen in die spanische Exklave an der nordafrikanischen Küste gekommen. Jetzt meldet das spanische Fernsehen, dass etwa 25.000 von ihnen auf dem Rückweg seien. Und ab morgen gilt in Deutschland ein Rechtsanspruch auf Ganztagsbetreuung an Grundschulen. Das betrifft erstmal alle Eltern, deren Kinder nach den Ferien eingeschult werden. Später dann alle Grundschülerinnen und Grundschüler. Ziel ist es, die Startchancen von Kindern zu verbessern und Eltern die Vereinbarkeit von Familie und Beruf zu erleichtern. Und unser Wetter sieht jetzt doch am Abend nicht so verkehrt aus. Größtenteils nämlich doch ganz freundlich bei aktuell 25 Grad in Bremen, 22 Grad in Bremerhaven. Stellenweise kommt im Norden nochmal so ein kleiner Schauer runter, mehr dann aber auch nicht. Morgen sieht das Wetter sonnig und bewölkt aus im Mix und das bei Temperaturen von bis zu 23 Grad.
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0: 23 Grad klingt nach Festivalwetter. Wir wünschen euch ganz viel Spaß auf dem Turn-Up Bremen heute Abend. Passt auf euch auf.
2: Oder auf dem Ferdinandsfeld.
0: Da wünschen wir euch natürlich auch ganz viel, also da wünsche ich sogar noch viel mehr Spaß. Also hallo, da kann man ja nicht zu Fuß hinlaufen. Da wünsche ich natürlich noch doppelte Spaß.

0: Was ist hot for no reason? Also attraktiv, obwohl es komplett random ist und eigentlich nichts mit dem Aussehen oder so zu tun hat.
1: Ja, das diskutiert TikTok ja schon länger und da sind zum Beispiel Sachen in der Auswahl wie einarmig lenken.
0: Im Auto.
1: Also halt am Steuer, genau. Mühelos ein Marmeladen- oder Gurkenglas einfach aufmachen.
0: Ich bin hot for no reason.
1: Oder auch wenn jemand stabil Brotscheiben schneiden kann.
0: Ich bin unhot for no reason. Aber wenn so Ladies Oversize-Hoodies tragen, solche Sachen halt. Ihr habt uns auch erzählt, was ihr hot for no reason findet.
2: Wenn man mit dem Auto abgeholt wird, ich persönlich habe leider noch keinen Führerschein. Man kann einfach so einsteigen und bist so, boah, schon cool eigentlich. Fahrrad finde ich auch ganz cool. Irgendwie auf dem Gepäckträger finde ich auch ein bisschen sweet.
1: Guck mal, an der Stelle bist du auch wieder hot for no reason, weil du holst auch gerne Leute ab. Mich hast du auch schon abgeholt.
0: Hast du das jemals hot gefunden?
1: Das wäre jetzt irgendwie ein bisschen schräg. Nein, aber ich finde das sehr aufmerksam. Ich finde, das ist Premium-Service.
0: Okay. Ja, ja, ja.
1: Und das ist eben was Schönes. Und wo wir schon bei aufmerksam sein sind, wie sexy das sein kann, wenn jemand auf dich aufpasst. So im besten Sinne, das kennt auch dieses Girl.
3: Für mich ist hot for no reason, wenn man so merkt, dass dein Maga irgendwie Dinge für dich im Leben erledigt, von denen du das nicht erwartet hast. Zum Beispiel hat mein Freund einfach meinen dritten Schlüssel bei mir in ein Schuhfach versteckt. Weil er weiß, ich sperre mich manchmal aus und ich komme bei mir zu Hause rein.
0: Das finde ich eher sweet.
1: Es ist sehr süß.
0: Das ist,
1: ne,
0: weniger hot. Aber ich finde es auf jeden Fall cool, wenn so deine Leute deine eigene Tollpatschigkeit nicht nur tolerieren, sondern irgendwie mitdenken. Das ist schon nett. Ist schon nett. Es könnte auch so Husband-Material sein.

0: Michiko. Hier auf Prime Next. Und wenn die Festivaltore nachher schließen, heißt es noch lange nicht, dass die Party vorbei ist. Es gibt ja immer noch die Party nach der Party.
1: Die Aftershow-Party zum Beispiel. Und offiziell ist die Aftershow-Party vom Turn-Up-Festival zum Beispiel im La Viva hier in Bremen. Ab 23 Uhr geht's da los. Nur weil ihr ein Festival-Ticket habt, heißt das aber nicht, dass ihr da reinkommt. Mm-mm. Das ist die eine Regel. Und das gilt nur für alle ab 18.
0: Ganz genau. Ab 16 geht's aber im Groove weiter, im Groove-Club. Da sind Afrobeats, Deutsch, Trap mit Thailand. Der hat ja auch schon heute auf dem Turn-Up den Opener gemacht. Mm-hmm. Der ist ja der Contest-Winner. Und Ruffy und Sami sind auch am Start, das geht auch schon ab 11 los. Also die können sich schon mal darauf einstellen, dass es ein bisschen später ist, weil um 11 ist ja noch Programm auf dem Turn-Up.
1: Ja, ich denke, damit rechnen die auch. Aber vielleicht wollen ja auch andere Leute noch feiern gehen, die nicht irgendwie auf dem Festival unterwegs sind. Im Modernes ist auf jeden Fall auch das Motto Black Friday. Um 11 geht's da los mit Hip-Hop, mit Afrobeats, mit Amapiano, auch mit Deutschrap. Also das Motto in Bremen ist heute, glaube ich, in den Clubs relativ klar. Und da legen Ismo auf, kennt ihr hier auch von Bremen Next, und DJ Fabio.
0: Genau, und Ismo ist heute auch noch hier bei Bremen Next am Start. Also auf jeden Fall machen wir hier Warm-Up-Party für alles, was heute so los ist in Bremen. Wir wünschen euch ein schönes Wochenende. Passt auf euch auf. Wir sind raus. Ich mache mich jetzt auf den Weg zum Turn-Up. Und Larissa, dir wünsche ich auch ein schönes Wochenende.
1: Gleichfalls. Tschüss. Adios.
0: Tschüss. 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